Between World, ein neuer Song von Tal, ADT, Herzstück in den Late Night Sounds, und die hören Sie gerade auf MDR Kultur, SR Kultur, Bremen 2 und Bayern 2. Zeit für einen hoffnungslos romantischen Love-Song. Und die kann der Amerikaner Gabe Dixon schreiben und singen. Denn er ist nicht nur Teil der Tedeschi Trucks Band und Songschreiber für andere, sondern er veröffentlicht eben auch seine eigenen Solo-Werke. So. Und nun dieses hoffnungslos romantische. Ich könnte mein Leben damit verbringen, dich quer durch den Raum anzusehen. Bitte lass mich keinen Song über dich schreiben. Lass mich in diesem Moment sein. So heißt es in dem Song, und das nennt man dann wohl Rhetorik. Denn hier ist der Titel, Gabe Dixon, Don't Make Me.

Why the Bright Stars Glow. Valerie June war das, ein Herzstück in den Late Night Sounds. Mit traurigen Fruit Bats geht's gleich weiter nach den 22 Uhr Nachrichten und mit der Erkenntnis, dass man manchmal was besser singen als sagen kann. Also, bis gleich hoffentlich.

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1: Herzlich willkommen. Schön, dass Sie dabei sind. Die Herzstücke gibt's und die kommen aus Bremen zu Ihnen. Im Studio ist Nicole Nellhiebel und wir könnten uns jetzt gleich mal ein bisschen verzaubern lassen von der Nacht Bleu de la Nuit, Sass.

Days of Lanterna, Ben Howard war das. Herzstücke gibt's gerade in den Late Night Sounds. Und wenn der nächste Titel keins ist, dann weiß ich auch nicht mehr. Er kommt von der irischen Band Codaline und wird auf dem 5. und gleichzeitig letzten Album von Codaline sein. Es wird heißen We Were Only Young und kommt erst im Oktober. Aber die zweite Single Without You, die ist schon mal da. Das ist ein Song, den Steve Garrigan geschrieben hat, und zwar für seine Frau am Hochzeitstag der beiden. Und Steve Garrigan sagt dazu, ich war noch nie ein großer Redner, aber ich kann Songs schreiben. Without You wurde meine Rede. Es war unser erster Tanz und es fühlte sich zu besonders an, um es nicht zu teilen. Und man darf schon ein bisschen traurig sein, dass Codaline sich wirklich und echt verabschieden wollen, denn auch dieser Song ist ein echtes Herzstück der Band. Without You.

fein arrangierter Song von Rue Paines Lullaby Love. Sie sind bei den Herzstücken in den Late Night Sounds und das ist der gemeinsame Musikabend von Bremen 2, SR Kultur, MDR Kultur und Bayern 2. Wenn man die Stimme von Eric D. Johnson mal gehört hat, dann vergisst man sie in ihrer Eindringlichkeit nicht so leicht, finde ich. Eric D. Johnson ist die Fruit Bats und es gibt ein neues Album, The Landfill. Was macht unser Leben so aus, ist eine Frage, die das Leben indirekt stellt. Und da kann einem schon mal das Silberfischchen begegnen oder die große Frage nach den richtigen Abzweigungen im Leben. Musikalisch gerade raus sind diese Songs und das passt zu der Stimme, die sie singt und den manchmal erratischen Texten. Sie sagen, ein Vogel in der Hand sei schon was, aber ich habe vergessen was, schreibt Eric D. Johnson. Und du hast jede Art von Liebe gefunden, die du verlieren konntest und den traurigsten Teil des Songs. So heißt es in The Saddest Part of the Song, die Fruit Bats.

Fruit Bats, the saddest part of the song. Ein Herzstück hier bei uns in den Late Night Sounds. Und ich finde, es lohnt sich, das ganze Album zu hören. Da liegt so eine kantige Schönheit drin. Und das gilt, finde ich, auch für das letzte Album von Amanda Shires, Nobody's Girl, in dem sie auch recht deutlich auf ihre Scheidung vom Amerikaner-Musiker Jason Isbell verwiesen hat. Amanda Shires mit Living und danach You Can't Escape the Way You Feel von den Pearlfishers.

Irischer Musiker mit Basis in Berlin, Robert John Hope mit Managing. Late Night Sounds auf SR Kultur, Bayern 2, MDR Kultur und Bremen 2, gerade mit den Herzstücken. Die kanadische Musikerin Abigail LaPelle hat ein Album rausgebracht mit 9 Songs. Jeder Song für einen Monat ihrer Schwangerschaft. Shadow Child hat sie das Album betitelt und spielt damit auf die besondere Optik von Ultraschallbildern an. In Vancouver hat Abigail LaPelle die Songs aufgenommen und obwohl sie so unglaublich persönlich sind und von der Erkenntnis geprägt, dass sich das Leben radikal verändern wird, wenn ein Baby da ist, hat sie doch auch Menschen gefunden, die sie einladen wollte mitzusingen. Alle kommen auch aus British Columbia und alle sind Mütter. Jill Barber war dabei, ebenso wie Frazee Ford. Abigail LaPelle sagt, sie haben alle einzigartige, unverwechselbare Stimmen und genau das ziehe sie sehr an. Der Sound ist erdig und unverstellt. Den Titelsong Shadow Child hat Abigail LaPelle mit Frazee Ford aufgenommen.

Ach, den mag ich sehr, diesen etwas ausgedehnteren Song über das Verwehen, Verschwinden, Vergehen von Menschen, Dingen und Eindrücken. The Autumn Defense mit The Ones. Herzstücke in den Late Night Sounds. Und Herzstücke können für jeden was anderes sein, vielleicht ja auch Live-Songs. So ein Live-Song, bei dem man das Gefühl hat, man ist ganz nah dran an Künstlerinnen und Kunst. Amy Warning hat 2019 bei uns in Bremen einen ihrer Songs live gespielt. Momentan.

Momentan, das war Ami mit einem Live-Song von 2019 auf Bremen 2. MDR Kultur, Bayern 2 und SR Kultur gibt's gerade die Herzstücke. Und manchmal müssen die sich ja auch erst ihren Weg bahnen. Ilzis Vater Lawrence Juber ist Gitarrenspezialist und hat mal in der Band Wings von Paul McCartney gespielt. Und Tochter Ilse hat auch das musikalische Talent, aber sie hat sich erstmal gedacht, schreibe ich lieber was für andere, unter anderem für Miley Cyrus und Harry Styles. Aber irgendwann hat sich Ilse offenbar gedacht, warum jetzt nicht doch mal selbst ein Album rausbringen. Das war 2023. From the Valley heißt das Album und ist eine Liebeserklärung an die Musikwelt Kaliforniens, an Folk, an handgemachte Musik. Plötzlich im Mittelpunkt zu stehen mit ihren Songs, das sei zu Anfang auch so ein bisschen furchteinflößend gewesen, hat Ilse erzählt. Ilse mit Down to the Bone.

Devin Dawson, Second Hand Hurt. Merkwürdig schön ist die Musik von Ea Othilde. Sie lebt in Oslo, hat ein paar neue Songs gemacht, reduziert, aber dicht. Ja, das geht, wenn man sich nämlich aufs Wesentliche konzentriert. Ein Spiegel dessen, was in ihrem Leben passiert ist zu dem Zeitpunkt, sind diese Songs und wie es einem so geht, ohne festen Halt, aber mit ganz, ganz viel Sehnsucht in sich. Das ist Ea Othilde. Liebe Leute vor den Radiogeräten bei Bremen 2, Bayern 2, MDR Kultur und SR Kultur, hier ist It Only Makes

0: 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Einfach mal im großen Kreis Herzensmusik genießen. Das kann auch ein Cover sein, wenn es denn, ja, wenn es was rüberbringt, was Eigenes hat und wenn spürbar Liebe drin ist, wie in dieser Version von I Love You Always Forever. Im Original von Donna Lewis, hier von der Hamburger Band Willow Parlow.
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1: The way I love you now, Daniel Dougherty in den Herzstücken. Der Wuppertaler Timo Xanke nennt sich als Musiker Xanki und er gehört, meine lieben Herzstücke-Menschen. Und wenn der sagt, dass für ihn der Musiker Justin Vernon ein ganz großer Dreh- und Angelpunkt ist, bekannt durch Bon Iver, wissen Sie schon mal, in welche Richtung wir jetzt gehen. Emotionale Direktheit und klangliche Experimentierfreude. Folktronica, sagt er selbst zu seinen Sounds. Ich sag einfach nur, wunderschön. Vom Debütalbum Small Moves, Elektronisches mit Herz. Hier ist Xanki und Not Over You.

Ja, mein Gott, ohne Kommentar, aber mit überlaufendem Herzen kann man diesen Song von Wanda so stehen lassen. Bei niemand anders. Eine Aussage. Eine Frage kommt jetzt von Tyr Athena, Schweizer Musikerin. Have I lost my magic? So heißt die neue Platte. Und sie setzt direkt einen Kontrapunkt zu Athena. Sie singt nämlich von Heilung und Hoffnung und der Suche nach dem entschwundenen Funken, der einen früher ausgemacht hat. Zu Athena jetzt in den Herzstücken mit Ready.

Tyrthena mit Harfe und Streichern untermalt, auch auf der Bühne übrigens. Und wenn Sie mögen Bayern 2, MDR Kultur, SR Kultur und Bremen 2, dann geht das Ganze eben auch live. Und zwar unter anderem am 28.10. in Frankfurt, einen Tag später am 29. in Hannover und am 5.11. ist Tyrthena in München. Sie hören die Herzstücke jetzt mit Taitour It's On Me.

Christowam mit Luna. Wenn man sich mal für was entschieden hat, dann geht's einem doch gleich besser, oder? Immer dieses Zweifeln und sollte ich nicht, aber ich könnte doch auch und ach, nein, einen Punkt setzen irgendwann und dann gucken, was passiert. Übrigens auch eine Notiz an mich dann und wann. Mind Made Up hören Sie dann gleich von Dominik Fies-Aimé. Ich bin Christine Heuk. Ich freue mich aufs nächste Mal mit Ihnen allen. Bis bald. Alles Liebe.

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1: Einen schönen guten Abend wünsche ich Ihnen. Am Mikrofon ist Nicole Nellhiebel und es gibt jetzt die Herzstücke aus Bremen. Musik zum Entspannen, zum Entdecken und vielleicht ja auch, um die Gedanken ein bisschen durch die Songs ziehen zu lassen. Kleine Aufforderung zum Bleiben, gleich mal hier am Anfang. Sie kommt von weit her, aus Neufundland, vom Singer-Songwriter Alan Doyle. Stay.

Mitglied in einer preisgekrönten Band zu sein wie Elbow ist ja das eine, aber Soloalben zu machen eben nochmal voller anderer Freiheiten. Das war Guy Garvey, Stimme von Elbow mit seinem Song Courting the Squall, ein Herzstück in den Late Night Sounds. Gerade ist das neue Album von Mika Miller erschienen, der britischen Produzentin, Songschreiberin und Sängerin mit einem großen Faible für Soul. Beim Albumtitel A Little Bit of Me, da darf man ja schon denken, dass da die eine oder andere Herzenssache verhandelt wird. Eine Reise durch Frankreich liegt so ein bisschen hinter diesen Songs. Die Suche nach einem neuen Ansatz, nach Klarheit und einem Aufbruch in das nächste Kapitel nach dem Debütalbum. Mal atmen und in sich selbst hineinhören. Am Ende stand unter anderem die Erkenntnis, dass es schon gut genug ist, was Mika Miller da in ihre Songs hineingibt. Hard Times ist einer der neuen, wie ich finde, sehr starken Titel.

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Und da liegt man mit der aktuellen Single doppelt richtig, denn Smith & Diddle covern einen Song aus den 70ern von der Band Pure Prairie League, Your Mind Tonight.

Sehr lässiger Sound von Smith & Little, Your Mind Tonight, aktuelle Single und Coverversion von einem Titel der Pure Prairie League. Und es klingt allerdings extrem nah am Original. Vielleicht wäre so ein Hauch mehr von eigener Handschrift auch ganz nett gewesen. Ein neues Album von Smith & Little soll kommen, demnächst. Herzstücke gibt's gerade in den Late Night Sounds. Wie macht man nach einem Mega-Hit weiter und findet seinen eigenen neuen Weg, ohne die Fans komplett zu irritieren? Diese Frage hat sich James Bay vor ein paar Jahren gestellt und Wild Love war eine der Antworten.

Junges Trio aus Südafrika, Jonathan Stephen Simons mit Spring to the Autumn. Herzstücke hören Sie gerade auf Bremen 2, MDR Kultur, SR Kultur und Bayern 2. Und wir treffen Nectar Wood mit ihrer aktuellen Single Wine into Water. Nectar Wood erzählt dazu, dass es in dem Song darum gehe, der Kindheit nachzutrauern, der Unschuld, der Zufriedenheit und dem Zustand, in dem man frei war, von Selbstkritik. Es geht auch um die Sehnsucht nach nur einem einzigen Moment, in dem man wieder Kind sein kann. Elton John ist ein großer Fan von Nectar Wood und so verwundert es nicht, dass Nectar Wood es geschafft hat, ihn ins Studio zu locken, um den Klavierpart bei diesem Song zu übernehmen. Als wir ins Studio gingen, erzählt sie, um diesen Song aufzunehmen, musste ich mich selbst kneifen. Er ist so ein legendärer Musiker, dass es ein echtes Privileg war, einfach nur mit ihm im selben Raum zu sein. Wine into Water.

Lucky Man Glenn Hansard in den Herzstücken in den Late Night Sounds. Der Singer-Songwriter Tal Aditi lebt in Berlin, hat einen Jazz-Hintergrund und jetzt ein neues Album rausgebracht, das er Love Myself genannt hat und das fast so ein bisschen wie ein musikalisches Tagebuch der vergangenen Jahre gelesen werden kann oder besser gehört werden kann. Zweifel, Ehrgeiz, Enttäuschungen und Hoffnungen stehen im Mittelpunkt. Irgendwie einfach die Suche nach einem Weg, sich selbst zu akzeptieren. Love Myself eben. Tal Aditi ist ein virtuoser Gitarrist und kann für ganz schön viel Atmosphäre in seinen Songs sorgen und einen so richtig in seine Tracks reinziehen. Und warum nicht einfach mal das Feuer in sich akzeptieren und in die Wolken starren und sich über Liebe und Schönheit ein bisschen wundern? Tal Aditi, In Between World.

In Between World, ein neuer Song von Tal, Aditi, Herzstück in den Late Night Sounds und die hören Sie gerade auf MDR Kultur, SR Kultur, Bremen 2 und Bayern 2. Zeit für einen hoffnungslos romantischen Love-Song. Und die kann der Amerikaner Gabe Dixon schreiben und singen. Denn er ist nicht nur Teil der Tedeschi Trucks Band und Songschreiber für andere, sondern er veröffentlicht eben auch seine eigenen Solowerke. So, und nun dieses hoffnungslos romantische. Ich könnte mein Leben damit verbringen, dich quer durch den Raum anzusehen. Bitte lass mich keinen Song über dich schreiben. Lass mich in diesem Moment sein. So heißt es in dem Song und das nennt man dann wohl Rhetorik. Denn hier ist der Titel. Gabe Dixon, Don't Make Me.

Why the Bright Stars Glow, Valerie June war das, ein Herzstück in den Late Night Sounds. Mit traurigen Fruitbats geht's gleich weiter nach den 22 Uhr Nachrichten und mit der Erkenntnis, dass man manchmal was besser singen als sagen kann. Also, bis gleich hoffentlich.

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1: Herzlich willkommen, schön, dass Sie dabei sind. Die Herzstücke gibt's und die kommen aus Bremen. Zu Ihnen im Studio ist Nicole Nellhiebel und wir könnten uns jetzt gleich mal ein bisschen verzaubern lassen von der Nacht Bleu de la Nuit, Sass.

Days of Lanterna, Ben Howard war das. Herzstück gibt's gerade in den Late Night Sounds. Und wenn der nächste Titel keins ist, dann weiß ich auch nicht mehr. Er kommt von der irischen Band Codaline und wird auf dem 5. und gleichzeitig letzten Album von Codaline sein. Es wird heißen We Were Only Young und kommt erst im Oktober. Aber die zweite Single Without You, die ist schon mal da. Das ist ein Song, den Steve Garrigan geschrieben hat, und zwar für seine Frau am Hochzeitstag der beiden. Und Steve Garrigan sagt dazu, ich war noch nie ein großer Redner, aber ich kann Songs schreiben. Without You wurde meine Rede. Es war unser erster Tanz und es fühlte sich zu besonders an, um es nicht zu teilen. Und man darf schon ein bisschen traurig sein, dass Codaline sich wirklich und echt verabschieden wollen, denn auch dieser Song ist ein echtes Herzstück der Band. Without You.

fein arrangierter Song von Rue Paines Lullaby Love. Sie sind bei den Herzstücken in den Late Night Sounds und das ist der gemeinsame Musikabend von Bremen 2, SR Kultur, MDR Kultur und Bayern 2. Wenn man die Stimme von Eric D. Johnson mal gehört hat, dann vergisst man sie in ihrer Eindringlichkeit nicht so leicht, finde ich. Eric D. Johnson ist die Fruit Bats und es gibt ein neues Album, The Landfill. Was macht unser Leben so aus, ist eine Frage, die das Leben indirekt stellt. Und da kann einem schon mal das Silberfischchen begegnen oder die große Frage nach den richtigen Abzweigungen im Leben. Musikalisch gerade raus sind diese Songs und das passt zu der Stimme, die sie singt und den manchmal erratischen Texten. Sie sagen, ein Vogel in der Hand sei schon was, aber ich habe vergessen was, schreibt Eric D. Johnson. Und du hast jede Art von Liebe gefunden, die du verlieren konntest und den traurigsten Teil des Songs. So heißt es in The Saddest Part of the Song, die Fruit Bats.

irischer Musiker mit Basis in Berlin, Robert John Hope mit Managing. Late Night Sounds auf SR Kultur, Bayern 2, MDR Kultur und Bremen 2, gerade mit den Herzstücken. Die kanadische Musikerin Abigail LaPelle hat ein Album rausgebracht mit 9 Songs. Jeder Song für einen Monat ihrer Schwangerschaft. Shadow Child hat sie das Album betitelt und spielt damit auf die besondere Optik von Ultraschallbildern an. In Vancouver hat Abigail LaPelle die Songs aufgenommen und obwohl sie so unglaublich persönlich sind und von der Erkenntnis geprägt, dass sich das Leben radikal verändern wird, wenn ein Baby da ist, hat sie doch auch Menschen gefunden, die sie einladen wollte mitzusingen. Alle kommen auch aus British Columbia und alle sind Mütter. Jill Barber war dabei, ebenso wie Frazee Ford. Abigail LaPelle sagt, sie haben alle einzigartige, unverwechselbare Stimmen und genau das ziehe sie sehr an. Der Sound ist erdig und unverstellt. Den Titelsong Shadow Child hat Abigail LaPelle mit Frazee Ford aufgenommen.

Ach, den mag ich sehr, diesen etwas ausgedehnteren Song über das Verwehen, Verschwinden, Vergehen von Menschen, Dingen und Eindrücken. The Autumn Defense mit The Ones. Herzstücke in den Late Night Sounds. Und Herzstücke können für jeden was anderes sein, vielleicht ja auch Live-Songs. So ein Live-Song, bei dem man das Gefühl hat, man ist ganz nah dran an Künstlerinnen und Kunst. Ami Warning hat 2019 bei uns in Bremen einen ihrer Songs live gespielt. Momentan.

Momentan, das war Ami mit einem Live-Song von 2019 auf Bremen 2. MDR Kultur, Bayern 2 und SR Kultur gibt's gerade die Herzstücke. Und manchmal müssen die sich ja auch erst ihren Weg bahnen. Ilzis Vater Lawrence Juber ist Gitarrenspezialist und hat mal in der Band Wings von Paul McCartney gespielt. Und Tochter Ilse hat auch das musikalische Talent, aber sie hat sich erstmal gedacht, schreibe ich lieber was für andere, unter anderem für Miley Cyrus und Harry Styles. Aber irgendwann hat sich Ilse offenbar gedacht, warum jetzt nicht doch mal selbst ein Album rausbringen. Das war 2023. From the Valley heißt das Album und ist eine Liebeserklärung an die Musikwelt Kaliforniens, an Folk, an handgemachte Musik. Plötzlich im Mittelpunkt zu stehen mit ihren Songs, das sei zu Anfang auch so ein bisschen furchteinflößend gewesen, hat Ilse erzählt. Ilse mit Down to the Bone.

Dinge, Momente, Orte, Geräusche, die einen an jemanden erinnern. Things that always make me think of you, Venice aus Kalifornien. Und damit geht die heutige Ausgabe der Herzstücke aus Bremen langsam zu Ende. Kommen Sie weiter gut in den späten Abend. Tschüss und bis bald, sagt Ihre Nicole Nellhiebel.

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1: Hier sind die Herzstücke aus Bremen. Ich bin Christine Heug und möchte mich jedes Mal auf den Boden werfen vor Rührung, vor Gefühl, Melancholie, von all dem Zauber in seiner Stimme, wenn ich eben ihn höre. Sein Name ist Tom Waits. Neuester Song, besonderer Art, gleich hier für uns alle zusammen, für die kollektive Überemotion. Was Schönes ist übrigens. Darum nicht weglaufen jetzt, 2 Stunden Herzstücke beginnen. Auf der Stelle mit Fruit Bats und On the Avalon Stairs. Herzlich willkommen, wo auch immer Sie gerade sitzen, stehen oder liegen.

0: Das war Decker in My Mind. Was Neues von Massive Attack. Per se schon für viele ein Grund zur Freude. Wenn die sich aber ihn ins Studio bitten, den Meister des vokalen Tiefgangs, den, der nie was dafür konnte, denn es war ja nicht er, der betrunken war, sondern das Piano, der mit Waltzing Matilda mitten durchs Herz schneidet, immer und immer wieder. Dann, oh, Tom Waits. Und dieser Song, ein Porträt einer Epoche der amerikanischen Geschichte, der jetzigen. Und wir wissen, die steckt voller Spannungen und Gewalt. Und dieser Song und das Thema, beide gehen tief. Jetzt in den Herzstücken Massive Attack und Tom Waits' Boots on the Ground.
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Die wunderbare Amy Shark war das mit Adore, Bayern 2, MDR Kultur, SR Kultur und Bremen 2. Als es sie noch gab, buhu, ich sagte, als es sie noch gab, hatten wir sie gern bei uns als Gäste, die wunderfeine Band Rhonda. Und auch wenn Milo Milone und ihre tollen Jungs sich vor einer Weile getrennt haben, so haben wir unter anderem das hier für die Ewigkeit. Eine Live-Aufnahme aus dem Bremen 2 Studio. So viel Seele, so viel wabernde Dunkelheit, die einhüllt und ganz, ja, betrunken macht. Genießen Sie den heutigen Live-Schatz in den Late-Night-Sounds. Hier sind Rhonda und Couldn't Say Yes.

Hier sind die Herzstücke immer donnerstags zwischen 21 und 23 Uhr. Können Sie einsteigen in den Zug nach, ja, wohin eigentlich? Was ist Ihr perfekter Platz, um zur Ruhe zu kommen und mal wieder was zu spüren? Wohin würden Sie all diese Musik mitnehmen, wenn Sie sich jetzt mal wegträumen dürften? Tatsächlich, es gibt wunderschöne Orte auf der Welt, aber das mit dem mal wieder einfach sein, das geht auch genau da, wo Sie gerade sind. Und die Herzstücke, die helfen Ihnen dabei. Auch wenn die Welt mal wieder auf dem Kopf steht. Auch wenn man sich mit jemandem zusammentut, damit das sich verloren fühlen durch zwei geteilt werden kann. Davon handelt dieser Song von Patrick Watson, jetzt in den Late Night Sounds, Lost With You.

Lover's Holiday, das waren Duran Jones and the Indications. Jetzt neue Sounds von OK Kid aus Gießen. Mann, die sind so gut. Wabernde Sounds mit Tiefgang und einer ganz eigenen Art von Poesie. Hier hören wir von dieser stechenden, schmerzlichen Nähe nach einem Ende einer Beziehung. Von Momenten erzählen sie hier, die zwischen Melancholie und Aufbruch liegen. Und von diesen kleinen Erinnerungen, die so wichtig sind, die aber manchmal irgendwie verblassen. Ihr neues Album heißt Komm, wir bleiben stehen. Hier sind OK Kid und Farbfilm.

Parting Glass. Dankeschön für dieses Herzstück, Cara Dillon. 1982. Wahnsinn. Da kam dieser Song raus, den wir wohl alle, die wir ein klitzebisschen älter sind, sofort im Ohr haben. Von Yazoo, Only You. Nun hat sich ein eher unbekannter, aber kreativer Musikproduzent in ein Projekt geworfen, das die Kunst des Coverns in den Mittelpunkt stellt. Und allein dieses Beispiel zeigt, hier wird nicht stumpf Copy and Paste gemacht. Das ist eine wirklich respektvolle und feine Art, einen Hit in andere Farben zu tauchen. Wir hören gesanglich die Schweizer Singer-Songwriterin Joja Marlene, wunderschöne Stimme. Machen Sie sich bereit für diese Coverversion von Only You, All I Needed. Hier ist Joja Marlene, Bayern 2, MDR Kultur, SR Kultur und Bremen 2. Genießen Sie das.

Joja Marlene. In der Heimat zählt sie zu den spannendsten neuen Stimmen. Diese Coverversion von Yazoo's Only You zeigt, warum das so ist. Well done. Singen oder singen und fühlen, was man singt. Himmelweiter Unterschied, den sie gerade nochmal untermalt hat. Und jetzt gibt's Call the Moondust. Hier ist Glenn Phillips.

Löyvei aus Island war das mit Silver Lining. Für uns zusammen Bayern 2, MDR Kultur, SR Kultur und Bremen 2. Allesamt herzlich willkommen. Sehe ich da hinten schon wieder verspannte Schultern? Aber bitte, lassen Sie sich mal richtig, richtig hängen. Nutzen Sie die Zeit bis 23 Uhr. Und weil Übung den Meister macht und die Meisterin, gerne jeden Donnerstag, wenn sich die Herzstücke-Tür ab kurz nach 21 Uhr öffnet. Hier ist Woodkid in Your Lightness. Wow.

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1: Herzlich willkommen zu den Herzstücken in Bremen mit Liebe gestrickt. Ich bin Christine Heug und ja, so einfach ist es schon. Wir schenken Ihnen immer donnerstags 2 Stunden einen Raum für sich und Ihr alles, also Körper, Seele, Herz. Ein kleines Paradies in Sounds zum Fühlen und Hören und Fließen lassen, was da so kommt. Dafür habe ich in dieser Stunde To Athena dabei. Mir fällt auf, die Schweiz ist mit tollen Musikern und Musikerinnen sehr präsent derzeit. Und ich habe auch einen Newcomer, Adam Taylor heißt er. Der kriegt sie stimmlich sofort. Sie werden es gleich hören. Und hier ist Dotan, Let the River In.

Punisher, das war Phoebe Bridgers, hat vor einer Woche was sehr Besonderes gemacht für ihre Fans. Ein spontanes Konzert im Madison Square Garden in New York. $1 Eintritt. Keine Handys erlaubt, nur 3 Tage vorher überhaupt angekündigt. Das war eine pure Herzenssache. Und ja genau, mit dem Herz in der Stimme geht's weiter. Darf ich vorstellen, in den Late Night Sounds jetzt ein Song von ADMT. Dahinter verbirgt sich Adam Taylor. Super rührender Typ mit einem Weg hinter sich, der nicht wirklich sehr, sehr leicht war. Wie Sie im ARD Morgenmagazin vom 20. Mai sehen können, da gibt's einen kleinen Bericht über ihn anlässlich des Debütalbums. Das heißt From Good to Bad and Then Back Again. Und davon hören wir jetzt ADMT mit Stillwater.

Devin Dawson, Second Hand Hurt. Merkwürdig schön ist die Musik von Ea Othilde. Sie lebt in Oslo, hat ein paar neue Songs gemacht, reduziert, aber dicht. Ja, das geht, wenn man sich nämlich aufs Wesentliche konzentriert. Ein Spiegel dessen, was in ihrem Leben passiert ist zu dem Zeitpunkt, sind diese Songs und wie es einem so geht, ohne festen Halt, aber mit ganz, ganz viel Sehnsucht in sich. Das ist Ea Othilde. Liebe Leute vor den Radiogeräten bei Bremen 2, Bayern 2, MDR Kultur und SR Kultur, hier ist It Only Makes Me Bitter. 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

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Das kann auch ein Cover sein, wenn es denn, ja, wenn es was rüberbringt, was Eigenes hat und wenn spürbar Liebe drin ist, wie in dieser Version von I Love You Always Forever. Im Original von Donna Lewis, hier von der Hamburger Band Willow Parlow.

Ja, mein Gott, ohne Kommentar, aber mit überlaufendem Herzen kann man diesen Song von Wanda so stehen lassen. Bei niemand anders. Eine Aussage. Eine Frage kommt jetzt von Tür Athena, Schweizer Musikerin. Have I lost my magic? So heißt die neue Platte. Und sie setzt direkt einen Kontrapunkt zu Athena. Sie singt nämlich von Heilung und Hoffnung und der Suche nach dem entschwundenen Funken, der einen früher ausgemacht hat. Zu Athena jetzt in den Herzstücken mit Ready.

Tyrthena mit Harfe und Streichern untermalt, auch auf der Bühne übrigens. Und wenn Sie mögen Bayern 2, MDR Kultur, SR Kultur und Bremen 2, dann geht das Ganze eben auch live. Und zwar unter anderem am 28.10. in Frankfurt, einen Tag später am 29. in Hannover und am 5.11. ist Tyrthena in München. Sie hören die Herzstücke jetzt mit Teitur It's On Me.

Christo Warm mit Luna. Wenn man sich mal für was entschieden hat, dann geht's einem doch gleich besser, oder? Immer dieses Zweifeln und sollte ich nicht, aber ich könnte doch auch und ach, nein, einen Punkt setzen irgendwann und dann gucken, was passiert. Übrigens auch eine Notiz an mich dann und wann. Mind Made Up hören Sie dann gleich von Dominik Fies-Aimé. Ich bin Christine Heuk. Ich freue mich aufs nächste Mal mit Ihnen allen. Bis bald. Alles Liebe.

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1: Einen schönen guten Abend wünsche ich Ihnen. Am Mikrofon ist Nicole Nellhiebel und es gibt jetzt die Herzstücke aus Bremen. Musik zum Entspannen, zum Entdecken und vielleicht ja auch, um die Gedanken ein bisschen durch die Songs ziehen zu lassen. Kleine Aufforderung zum Bleiben, gleich mal hier am Anfang. Sie kommt von weit her, aus Neufundland, vom Singer-Songwriter Alan Doyle. Stay.

Mitglied in einer preisgekrönten Band zu sein wie Elbow ist ja das eine, aber Soloalben zu machen eben nochmal voller anderer Freiheiten. Das war Guy Garvey, Stimme von Elbow mit seinem Song Courting the Squall, ein Herzstück in den Late Night Sounds. Gerade ist das neue Album von Mika Miller erschienen, der britischen Produzentin, Songschreiberin und Sängerin mit einem großen Faible für Soul. Beim Albumtitel A Little Bit of Me, da darf man ja schon denken, dass da die eine oder andere Herzenssache verhandelt wird. Eine Reise durch Frankreich liegt so ein bisschen hinter diesen Songs. Die Suche nach einem neuen Ansatz, nach Klarheit und einem Aufbruch in das nächste Kapitel nach dem Debütalbum. Mal atmen und in sich selbst hineinhören. Am Ende stand unter anderem die Erkenntnis, dass es schon gut genug ist, was Mika Miller da in ihre Songs hineingibt. Hard Times ist einer der neuen, wie ich finde, sehr starken Titel.

Musik aus Norwegen von der Indie-Formation Benedikt, ein Song, der sich immer mehr steigert. Purple and Green war das und sie sind bei den Herzstücken in den Late Night Sounds auf Bayern 2, MDR Kultur, Bremen 2 und SR Kultur. Ich weiß nicht, wie es Ihnen geht, aber mit neuer Musik ist es ja so. Manchmal sucht man irgendwas wirklich Neues, etwas, das einen so richtig überrascht und auch vielleicht ein bisschen fordert, was sich nicht beim ersten Hinhören so erschließt. Und manchmal, da darf es doch so etwas sein wie ein vertrauter Blick, eine Geste, eine Umarmung, etwas, das im Inneren eine sehr vertraute Seite anschlägt. Und so ist es mir gegangen, als ich die aktuelle Single von Billy Smith und Elizabeth Little gehört habe. Als Duo nennen sie sich Smith and Little und sie pflegen einen 70er-Jahre-Soft-Rock-Sound. Musik wie eine Erinnerung, die plötzlich wieder da ist. Und da liegt man mit der aktuellen Single doppelt richtig, denn Smith and Little covern einen Song aus den 70ern von der Band Pure Prairie League. You're Mine Tonight.

Sehr lässiger Sound von Smith & Little, Your Mind Tonight, aktuelle Single und Coverversion von einem Titel der Pure Prairie League. Und es klingt allerdings extrem nah am Original. Vielleicht wäre so ein Hauch mehr von eigener Handschrift auch ganz nett gewesen. Ein neues Album von Smith & Little soll kommen, demnächst. Herzstücke gibt's gerade in den Late Night Sounds. Wie macht man nach einem Mega-Hit weiter und findet seinen eigenen neuen Weg, ohne die Fans komplett zu irritieren? Diese Frage hat sich James Bay vor ein paar Jahren gestellt und Wild Love war eine der Antworten.

Junges Trio aus Südafrika, Jonathan Stephen Simons mit Spring to the Autumn. Herzstücke hören Sie gerade auf Bremen 2, MDR Kultur, SR Kultur und Bayern 2. Und wir treffen

Devin Dawson, Second Hand Hurt. Merkwürdig schön ist die Musik von Ea Otilde. Sie lebt in Oslo, hat ein paar neue Songs gemacht, reduziert, aber dicht. Ja, das geht, wenn man sich nämlich aufs Wesentliche konzentriert. Ein Spiegel dessen, was in ihrem Leben passiert ist zu dem Zeitpunkt, sind diese Songs und wie es einem so geht, ohne festen Halt, aber mit ganz, ganz viel Sehnsucht in sich. Das ist Ea Otilde. Liebe Leute vor den Radiogeräten bei Bremen 2, Bayern 2, MDR Kultur und SR Kultur, hier ist It Only

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Im Original von Donna Lewis, hier von der Hamburger Band Willow Parlow.

The Way I Love You Now, Daniel Doherty in den Herzstücken. Der Wuppertaler Timo Xanke nennt sich als Musiker Xanki und er gehört, meine lieben Herzstücke-Menschen. Und wenn der sagt, dass für ihn der Musiker Justin Vernon ein ganz großer Dreh- und Angelpunkt ist, bekannt durch Bon Iver, wissen Sie schon mal, in welche Richtung wir jetzt gehen. Emotionale Direktheit und klangliche Experimentierfreude. Folktronica, sagt er selbst zu seinen Sounds. Ich sag einfach nur wunderschön. Vom Debütalbum Small Moves, Elektronisches mit Herz. Hier ist Xanki und Not Over You.

Ja, mein Gott, ohne Kommentar, aber mit überlaufendem Herzen kann man diesen Song von Wanda so stehen lassen. Bei niemand anders. Eine Aussage. Eine Frage kommt jetzt von Tür Athena, Schweizer Musikerin. Have I lost my magic? So heißt die neue Platte. Und sie setzt direkt einen Kontrapunkt zu Athena. Sie singt nämlich von Heilung und Hoffnung und der Suche nach dem entschwundenen Funken, der einen früher ausgemacht hat. Zu Athena jetzt in den Herzstücken mit Ready.

to Athena mit Harfe und Streichern untermalt, auch auf der Bühne übrigens. Und wenn Sie mögen Bayern 2, MDR Kultur, SR Kultur und Bremen 2, dann geht das Ganze eben auch live. Und zwar unter anderem am 28.10. in Frankfurt, einen Tag später am 29. in Hannover und am 5.11. ist to Athena in München. Sie hören die Herzstücke jetzt mit Taitour It's On Me.

Christo Warm mit Luna. Wenn man sich mal für was entschieden hat, dann geht's einem doch gleich besser, oder? Immer dieses Zweifeln und sollte ich nicht, aber ich könnte doch auch und ach, nein, einen Punkt setzen irgendwann und dann gucken, was passiert. Übrigens auch eine Notiz an mich dann und wann. Mind Made Up hören Sie dann gleich von Dominik Fies-Emi. Ich bin Christine Heuk. Ich freue mich aufs nächste Mal mit Ihnen allen. Bis bald. Alles Liebe.

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1: Einen schönen guten Abend wünsche ich Ihnen. Am Mikrofon ist Nicole Nellhiebel und es gibt jetzt die Herzstücke aus Bremen. Musik zum Entspannen, zum Entdecken und vielleicht ja auch, um die Gedanken ein bisschen durch die Songs ziehen zu lassen. Kleine Aufforderung zum Bleiben, gleich mal hier am Anfang. Sie kommt von weit her, aus Neufundland, vom Singer-Songwriter Alan Doyle. Stay.

Mitglied in einer preisgekrönten Band zu sein wie Elbow ist ja das eine, aber Soloalben zu machen eben nochmal voller anderer Freiheiten. Das war Guy Garvey, Stimme von Elbow mit seinem Song Courting the Squall, ein Herzstück in den Late Night Sounds. Gerade ist das neue Album von Mika Miller erschienen, der britischen Produzentin, Songschreiberin und Sängerin mit einem großen Faible für Soul. Beim Albumtitel A Little Bit of Me, da darf man ja schon denken, dass da die eine oder andere Herzenssache verhandelt wird. Eine Reise durch Frankreich liegt so ein bisschen hinter diesen Songs. Die Suche nach einem neuen Ansatz, nach Klarheit und einem Aufbruch in das nächste Kapitel nach dem Debütalbum. Mal atmen und in sich selbst hineinhören. Am Ende stand unter anderem die Erkenntnis, dass es schon gut genug ist, was Mika Miller da in ihre Songs hineingibt. Hard Times ist einer der neuen, wie ich finde, sehr starken Titel.

Ach, den mag ich sehr, diesen etwas ausgedehnteren Song über das Verwehen, Verschwinden, Vergehen von Menschen, Dingen und Eindrücken. The Autumn Defense mit The Ones. Herzstücke in den Late Night Sounds. Und Herzstücke können für jeden was anderes sein, vielleicht ja auch Live-Songs. So ein Live-Song, bei dem man das Gefühl hat, man ist ganz nah dran an Künstlerin und Kunst. Ami Warning hat 2019 bei uns in Bremen einen ihrer Songs live gespielt. Momentan.

Momentan, das war Ami mit einem Live-Song von 2019 auf Bremen 2. MDR Kultur, Bayern 2 und SR Kultur gibt's gerade die Herzstücke. Und manchmal müssen die sich ja auch erst ihren Weg bahnen. Ilzis Vater Lawrence Juber ist Gitarrenspezialist und hat mal in der Band Wings von Paul McCartney gespielt. Und Tochter Ilse hat auch das musikalische Talent, aber sie hat sich erstmal gedacht, schreibe ich lieber was für andere, unter anderem für Miley Cyrus und Harry Styles. Aber irgendwann hat sich Ilse offenbar gedacht, warum jetzt nicht doch mal selbst ein Album rausbringen. Das war 2023. From the Valley heißt das Album und ist eine Liebeserklärung an die Musikwelt Kaliforniens, an Folk, an handgemachte Musik. Plötzlich im Mittelpunkt zu stehen mit ihren Songs, das sei zu Anfang auch so ein bisschen furchteinflößend gewesen, hat Ilse erzählt. Ilse mit Down to the Bone.

Dinge, Momente, Orte, Geräusche, die einen an jemanden erinnern. Things that always make me think of you, Venice aus Kalifornien. Und damit geht die heutige Ausgabe der Herzstücke aus Bremen langsam zu Ende. Kommen Sie weiter gut in den späten Abend. Tschüss und bis bald, sagt Ihre Nicole Nellhiebel.

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1: Hier sind die Herzstücke aus Bremen. Ich bin Christine Heug und möchte mich jedes Mal auf den Boden werfen vor Rührung, vor Gefühl, Melancholie, von all dem Zauber in seiner Stimme, wenn ich eben ihn höre. Sein Name ist Tom Waits. Neuester Song, besonderer Art, gleich hier für uns alle zusammen, für die kollektive Überemotion. Was Schönes ist übrigens. Darum nicht weglaufen jetzt, 2 Stunden Herzstücke beginnen. Auf der Stelle mit Fruit Bats und On the Avalon Stairs herzlich willkommen, wo auch immer Sie gerade sitzen, stehen oder liegen.

0: Das war Decker in My Mind. Was Neues von Massive Attack. Per se schon für viele ein Grund zur Freude. Wenn die sich aber ihn ins Studio bitten, den Meister des vokalen Tiefgangs, den, der nie was dafür konnte, denn es war ja nicht er, der betrunken war, sondern das Piano, der mit Waltzing Matilda mitten durchs Herz schneidet, immer und immer wieder. Dann, oh, Tom Waits. Und dieser Song, ein Porträt einer Epoche der amerikanischen Geschichte, der jetzigen. Und wir wissen, die steckt voller Spannungen und Gewalt. Und dieser Song und das Thema, beide gehen tief. Jetzt in den Herzstücken Massive Attack und Tom Waits' Boots on the Ground.
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Die wunderbare Amy Shark war das mit Adore, Bayern 2, MDR Kultur, SR Kultur und Bremen 2. Als es sie noch gab, buhu, ich sagte, als es sie noch gab, hatten wir sie gern bei uns als Gäste, die wunderfeine Band Rhonda. Und auch wenn Milo Milone und ihre tollen Jungs sich vor einer Weile getrennt haben, so haben wir unter anderem das hier für die Ewigkeit. Eine Live-Aufnahme aus dem Bremen 2 Studio. So viel Seele, so viel wabernde Dunkelheit, die einhüllt und ganz, ja, betrunken macht. Genießen Sie den heutigen Live-Schatz in den Late-Night-Sounds. Hier sind Rhonda und Couldn't Say Yes.

Hier sind die Herzstücke immer donnerstags zwischen 21 und 23 Uhr. Können Sie einsteigen in den Zug nach, ja, wohin eigentlich? Was ist Ihr perfekter Platz, um zur Ruhe zu kommen und mal wieder was zu spüren? Wohin würden Sie all diese Musik mitnehmen, wenn Sie sich jetzt mal wegträumen dürften? Tatsächlich, es gibt wunderschöne Orte auf der Welt, aber das mit dem mal wieder einfach sein, das geht auch genau da, wo Sie gerade sind. Und die Herzstücke, die helfen Ihnen dabei. Auch wenn die Welt mal wieder auf dem Kopf steht. Auch wenn man sich mit jemandem zusammentut, damit das sich verloren fühlen durch zwei geteilt werden kann. Davon handelt dieser Song von Patrick Watson, jetzt in den Late Night Sounds, Lost With You.

Lovers Holiday, das waren Duran Jones and the Indications. Jetzt neue Sounds von OK Kid aus Gießen. Mann, die sind so gut. Wabernde Sounds mit Tiefgang und einer ganz eigenen Art von Poesie. Hier hören wir von dieser stechenden, schmerzlichen Nähe nach einem Ende einer Beziehung. Von Momenten erzählen sie hier, die zwischen Melancholie und Aufbruch liegen. Und von diesen kleinen Erinnerungen, die so wichtig sind, die aber manchmal irgendwie verblassen. Ihr neues Album heißt Komm, wir bleiben stehen. Hier sind OK Kid und Farbfilm.

Parting Glass. Dankeschön für dieses Herzstück, Cara Dillon. 1982. Wahnsinn. Da kam dieser Song raus, den wir wohl alle, die wir ein klitzebisschen älter sind, sofort im Ohr haben. Von Yazoo, Only You. Nun hat sich ein eher unbekannter, aber kreativer Musikproduzent in ein Projekt geworfen, das die Kunst des Coverns in den Mittelpunkt stellt. Und allein dieses Beispiel zeigt, hier wird nicht stumpf Copy and Paste gemacht. Das ist eine wirklich respektvolle und feine Art, einen Hit in andere Farben zu tauchen. Wir hören gesanglich die Schweizer Singer-Songwriterin Joja Marlene, wunderschöne Stimme. Machen Sie sich bereit für diese Coverversion von Only You, All I Needed. Hier ist Joja Marlene, Bayern 2, MDR Kultur, SR Kultur und Bremen 2. Genießen Sie das.

Irischer Musiker mit Basis in Berlin, Robert John Hope mit Managing. Late Night Sounds auf SR Kultur, Bayern 2, MDR Kultur und Bremen 2, gerade mit den Herzstücken. Die kanadische Musikerin Abigail LaPelle hat ein Album rausgebracht mit 9 Songs. Jeder Song für einen Monat ihrer Schwangerschaft. Shadow Child hat sie das Album betitelt und spielt damit auf die besondere Optik von Ultraschallbildern an. In Vancouver hat Abigail LaPelle die Songs aufgenommen und obwohl sie so unglaublich persönlich sind und von der Erkenntnis geprägt, dass sich das Leben radikal verändern wird, wenn ein Baby da ist, hat sie doch auch Menschen gefunden, die sie einladen wollte mitzusingen. Alle kommen auch aus British Columbia und alle sind Mütter. Jill Barber war dabei, ebenso wie Frazee Ford. Abigail LaPelle sagt, sie haben alle einzigartige, unverwechselbare Stimmen und genau das ziehe sie sehr an. Der Sound ist erdig und unverstellt. Den Titelsong Shadow Child hat Abigail LaPelle mit Frazee Ford aufgenommen.

Ach, den mag ich sehr, diesen etwas ausgedehnteren Song über das Verwehen, Verschwinden, Vergehen von Menschen, Dingen und Eindrücken. The Autumn Defense mit The Ones. Herzstücke in den Late Night Sounds. Und Herzstücke können für jeden was anderes sein, vielleicht ja auch Live-Songs. So ein Live-Song, bei dem man das Gefühl hat, man ist ganz nah dran an Künstlerinnen und Kunst. Amy Warning hat 2019 bei uns in Bremen einen ihrer Songs live gespielt. Momentan.

Momentan, das war Ami mit einem Live-Song von 2019 auf Bremen 2. MDR Kultur, Bayern 2 und SR Kultur gibt's gerade die Herzstücke. Und manchmal müssen die sich ja auch erst ihren Weg bahnen. Ilzis Vater Lawrence Juber ist Gitarrenspezialist und hat mal in der Band Wings von Paul McCartney gespielt. Und Tochter Ilse hat auch das musikalische Talent, aber sie hat sich erstmal gedacht, schreibe ich lieber was für andere, unter anderem für Miley Cyrus und Harry Styles. Aber irgendwann hat sich Ilse offenbar gedacht, warum jetzt nicht doch mal selbst ein Album rausbringen. Das war 2023. From the Valley heißt das Album und ist eine Liebeserklärung an die Musikwelt Kaliforniens, an Folk, an handgemachte Musik. Plötzlich im Mittelpunkt zu stehen mit ihren Songs, das sei zu Anfang auch so ein bisschen furchteinflößend gewesen, hat Ilse erzählt. Ilse mit Down to the Bone.

Dinge, Momente, Orte, Geräusche, die einen an jemanden erinnern. Things that always make me think of you, Venice aus Kalifornien. Und damit geht die heutige Ausgabe der Herzstücke aus Bremen langsam zu Ende. Kommen Sie weiter gut in den späten Abend. Tschüss und bis bald, sagt Ihre Nicole Nellhiebel.

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1: Hier sind die Herzstücke aus Bremen. Ich bin Christine Heug und möchte mich jedes Mal auf den Boden werfen vor Rührung, vor Gefühl, Melancholie, von all dem Zauber in seiner Stimme, wenn ich eben ihn höre. Sein Name ist Tom Waits. Neuester Song, besonderer Art, gleich hier für uns alle zusammen, für die kollektive Überemotion. Was Schönes ist übrigens. Darum nicht weglaufen jetzt, 2 Stunden Herzstücke beginnen. Auf der Stelle mit Fruit Bats und On the Avalon Stairs. Herzlich willkommen, wo auch immer Sie gerade sitzen, stehen oder liegen.

0: Das war Decca in My Mind. Was Neues von Massive Attack, per se schon für viele ein Grund zur Freude. Wenn die sich aber ihn ins Studio bitten, den Meister des vokalen Tiefgangs, den, der nie was dafür konnte, denn es war ja nicht er, der betrunken war, sondern das Piano, der mit Waltzing Matilda mitten durchs Herz schneidet, immer und immer wieder. Dann, oh, Tom Waits. Und dieser Song, ein Porträt einer Epoche der amerikanischen Geschichte, der jetzigen. Und wir wissen, die steckt voller Spannungen und Gewalt. Und dieser Song und das Thema, beide gehen tief. Jetzt in den Herzstücken Massive Attack und Tom Waits' Boots on the Ground.
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Die wunderbare Amy Shark war das mit Adore, Bayern 2, MDR Kultur, SR Kultur und Bremen 2. Als es sie noch gab, buhu, ich sagte, als es sie noch gab, hatten wir sie gern bei uns als Gäste, die wunderfeine Band Rhonda. Und auch wenn Milo Milone und ihre tollen Jungs sich vor einer Weile getrennt haben, so haben wir unter anderem das hier für die Ewigkeit. Eine Live-Aufnahme aus dem Bremen 2 Studio. So viel Seele, so viel wabernde Dunkelheit, die einhüllt und ganz, ja, betrunken macht. Genießen Sie den heutigen Live-Schatz in den Late-Night-Sounds. Hier sind Rhonda und Couldn't Say Yes.

Hier sind die Herzstücke immer donnerstags zwischen 21 und 23 Uhr. Können Sie einsteigen in den Zug nach, ja, wohin eigentlich? Was ist Ihr perfekter Platz, um zur Ruhe zu kommen und mal wieder was zu spüren? Wohin würden Sie all diese Musik mitnehmen, wenn Sie sich jetzt mal wegträumen dürften? Tatsächlich, es gibt wunderschöne Orte auf der Welt, aber das mit dem mal wieder einfach sein, das geht auch genau da, wo Sie gerade sind. Und die Herzstücke, die helfen Ihnen dabei. Auch wenn die Welt mal wieder auf dem Kopf steht. Auch wenn man sich mit jemandem zusammentut, damit das sich verloren fühlen durch zwei geteilt werden kann. Davon handelt dieser Song von Patrick Watson, jetzt in den Late Night Sounds, Lost With You.

Lovers Holiday, das waren Duran Jones and the Indications. Jetzt neue Sounds von OK Kid aus Gießen. Mann, die sind so gut. Wabernde Sounds mit Tiefgang und einer ganz eigenen Art von Poesie. Hier hören wir von dieser stechenden, schmerzlichen Nähe nach einem Ende einer Beziehung. Von Momenten erzählen sie hier, die zwischen Melancholie und Aufbruch liegen. Und von diesen kleinen Erinnerungen, die so wichtig sind, die aber manchmal irgendwie verblassen. Ihr neues Album heißt Komm, wir bleiben stehen. Hier sind OK Kid und Farbfilm.

0: The Parting Glass. Dankeschön für dieses Herzstück, Cara Dillon. 1982. Wahnsinn. Da kam dieser Song raus, den wir wohl alle, die wir ein klitzebisschen älter sind, sofort im Ohr haben. Von Yazoo, Only You. Nun hat sich ein eher unbekannter, aber kreativer Musikproduzent in ein Projekt geworfen, das die Kunst des Coverns in den Mittelpunkt stellt. Und allein dieses Beispiel zeigt, hier wird nicht stumpf Copy and Paste gemacht. Das ist eine wirklich respektvolle und feine Art, einen Hit in andere Farben zu tauchen. Wir hören gesanglich die Schweizer Singer-Songwriterin Joja Marlene. Wunderschöne Stimme. Machen Sie sich bereit für diese Coverversion von Only You, All I Needed. Hier ist Joja Marlene. Bayern 2, MDR Kultur, SR Kultur und Bremen 2. Genießen Sie das.
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Joja Marleen. In der Heimat zählt sie zu den spannendsten neuen Stimmen. Diese Coverversion von Yazoo's Only You zeigt, warum das so ist. Well done. Singen oder singen und fühlen, was man singt, himmelweiter Unterschied, den sie gerade nochmal untermalt hat. Und jetzt gibt's Call the Moondust. Hier ist Glenn Phillips.

Löyvei aus Island war das mit Silver Lining. Für uns zusammen Bayern 2, MDR Kultur, SR Kultur und Bremen 2. Allesamt herzlich willkommen. Sehe ich da hinten schon wieder verspannte Schultern? Aber bitte, lassen Sie sich mal richtig, richtig hängen. Nutzen Sie die Zeit bis 23 Uhr. Und weil Übung den Meister macht und die Meisterin, gerne jeden Donnerstag, wenn sich die Herzstücke-Tür ab kurz nach 21 Uhr öffnet. Hier ist Woodkid in Your Lightness. Wow.

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1: Herzlich willkommen zu den Herzstücken in Bremen mit Liebe gestrickt. Ich bin Christine Heug und ja, so einfach ist es schon. Wir schenken Ihnen immer donnerstags 2 Stunden einen Raum für sich und Ihr alles, also Körper, Seele, Herz. Ein kleines Paradies in Sounds zum Fühlen und Hören und Fließen lassen, was da so kommt. Dafür habe ich in dieser Stunde To Athena dabei. Mir fällt auf, die Schweiz ist mit tollen Musikern und Musikerinnen sehr präsent derzeit. Und ich habe auch einen Newcomer, Adam Taylor heißt er. Der kriegt sie stimmlich sofort. Sie werden es gleich hören. Und hier ist Dotan, Let the River In.

Punisher, das war Phoebe Bridgers, hat vor einer Woche was sehr Besonderes gemacht für ihre Fans. Ein spontanes Konzert im Madison Square Garden in New York. $1 Eintritt. Keine Handys erlaubt, nur 3 Tage vorher überhaupt angekündigt. Das war eine pure Herzenssache. Und ja genau, mit dem Herz in der Stimme geht's weiter. Darf ich vorstellen, in den Late Night Sounds jetzt ein Song von ADMT. Dahinter verbirgt sich Adam Taylor. Super rührender Typ mit einem Weg hinter sich, der nicht wirklich sehr, sehr leicht war. Wie Sie im ARD Morgenmagazin vom 20. Mai sehen können, da gibt's einen kleinen Bericht über ihn anlässlich des Debütalbums. Das heißt From Good to Bad and Then Back Again. Und davon hören wir jetzt ADMT mit Stillwater.

Devin Dawson, Second Hand Hurt. Merkwürdig schön ist die Musik von Ea Otilde. Sie lebt in Oslo, hat ein paar neue Songs gemacht, reduziert, aber dicht. Ja, das geht, wenn man sich nämlich aufs Wesentliche konzentriert. Ein Spiegel dessen, was in ihrem Leben passiert ist zu dem Zeitpunkt, sind diese Songs und wie es einem so geht ohne festen Halt, aber mit ganz, ganz viel Sehnsucht in sich. Das ist Ea Otilde. Liebe Leute vor den Radiogeräten bei Bremen 2, Bayern 2, MDR Kultur und SR Kultur, hier ist It Only Makes.

Eher, Othilde, it only makes me bitter. Sie hören das, was ich Ihnen als wöchentliche Dosis überaus empfehlen möchte, die Herzstücke, donnerstags zwischen 9 und 11 am Abend. Einfach mal im großen Kreis Herzensmusik genießen. Das kann auch ein Cover sein, wenn es denn, ja, wenn es was rüberbringt, was Eigenes hat und wenn spürbar Liebe drin ist, wie in dieser Version von I Love You Always Forever. Im Original von Donna Lewis, hier von der Hamburger Band Willow Parlow.

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1: The way I love you now, Daniel Dougherty in den Herzstücken. Der Wuppertaler Timo Xanke nennt sich als Musiker Xanki und er gehört, meine lieben Herzstück

Ja, mein Gott, ohne Kommentar, aber mit überlaufendem Herzen kann man diesen Song von Wanda so stehen lassen, bei niemand anders. Eine Aussage. Eine Frage kommt jetzt von Tu Athena, Schweizer Musikerin. Have I lost my magic? So heißt die neue Platte. Und sie setzt direkt einen Kontrapunkt zu Athena. Sie singt nämlich von Heilung und Hoffnung und der Suche nach dem entschwundenen Funken, der einen früher ausgemacht hat. Zu Athena jetzt in den Herzstücken mit Ready.

Your Athena mit Harfe und Streichern untermalt, auch auf der Bühne übrigens. Und wenn Sie mögen Bayern 2, MDR Kultur, SR Kultur und Bremen 2, dann geht das Ganze eben auch live. Und zwar unter anderem am 28.10. in Frankfurt, einen Tag später am 29. in Hannover und am 5.11. ist Your Athena in München. Sie hören die Herzstücke jetzt mit Taitour It's On Me.

Christowam mit Luna. Wenn man sich mal für was entschieden hat, dann geht es einem doch gleich besser, oder? Immer dieses Zweifeln und sollte ich nicht, aber ich könnte doch auch und ach, nein, einen Punkt setzen irgendwann und dann gucken, was passiert. Übrigens auch eine Notiz an mich dann und wann. Mind Made Up hören Sie dann gleich von Dominik Fies-Aimé. Ich bin Christine Heuk. Ich freue mich aufs nächste Mal mit Ihnen allen. Bis bald. Alles Liebe.

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1: Einen schönen guten Abend wünsche ich Ihnen. Am Mikrofon ist Nicole Nellhiebel und es gibt jetzt die Herzstücke aus Bremen. Musik zum Entspannen, zum Entdecken und vielleicht ja auch, um die Gedanken ein bisschen durch die Songs ziehen zu lassen. Kleine Aufforderung zum Bleiben, gleich mal hier am Anfang. Sie kommt von weit her, aus Neufundland, vom Singer-Songwriter Alan Doyle. Stay.

Mitglied in einer preisgekrönten Band zu sein wie Elbow ist ja das eine, aber Soloalben zu machen, eben nochmal voller anderer Freiheiten. Das war Guy Garvey, Stimme von Elbow mit seinem Song Courting the Squall, ein Herzstück in den Late Night Sounds. Gerade ist das neue Album von Mika Miller erschienen, der britischen Produzentin, Songschreiberin und Sängerin mit einem großen Faible für Soul. Beim Albumtitel A Little Bit of Me, da darf man ja schon denken, dass da die eine oder andere Herzenssache verhandelt wird. Eine Reise durch Frankreich liegt so ein bisschen hinter diesen Songs. Die Suche nach einem neuen Ansatz, nach Klarheit und einem Aufbruch in das nächste Kapitel nach dem Debütalbum. Mal atmen und in sich selbst hineinhören. Am Ende stand unter anderem die Erkenntnis, dass es schon gut genug ist, was Mika Miller da in ihre Songs hineingibt. Hard Times ist einer der neuen, wie ich finde, sehr starken Titel.

Musik aus Norwegen von der Indie-Formation Benedict, ein Song, der sich immer mehr steigert. Purple and Green war das und sie sind bei den Herzstücken in den Late Night Sounds auf Bayern 2, MDR Kultur, Bremen 2 und SR Kultur. Ich weiß nicht, wie es Ihnen geht, aber mit neuer Musik ist es ja so. Manchmal sucht man irgendwas wirklich Neues, etwas, das einen so richtig überrascht und auch vielleicht ein bisschen fordert, was sich nicht beim ersten Hinhören so erschließt. Und manchmal, da darf es doch so etwas sein wie ein vertrauter Blick, eine Geste, eine Umarmung, etwas, das im Inneren eine sehr vertraute Seite anschlägt. Und so ist es mir gegangen, als ich die aktuelle Single von Billy Smith und Elizabeth Little gehört habe. Als Duo nennen sie sich Smith and Little und sie pflegen einen 70er-Jahre-Soft-Rock-Sound. Musik wie eine Erinnerung, die plötzlich wieder da ist. Und da liegt man mit der aktuellen Single doppelt richtig, denn Smith and Little covern einen Song aus den 70ern von der Band Pure Prairie League. You're Mine Tonight.

Sehr lässiger Sound von Smith & Little, Your Mind Tonight, aktuelle Single und Coverversion von einem Titel der Pure Prairie League. Und es klingt allerdings extrem nah am Original. Vielleicht wäre so ein Hauch mehr von eigener Handschrift auch ganz nett gewesen. Ein neues Album von Smith & Little soll kommen, demnächst. Herzstücke gibt's gerade in den Late Night Sounds. Wie macht man nach einem Mega-Hit weiter und findet seinen eigenen neuen Weg, ohne die Fans komplett zu irritieren? Diese Frage hat sich James Bay vor ein paar Jahren gestellt und Wild Love war eine der Antworten.

Junges Trio aus Südafrika, Jonathan Stephen Simons mit Spring to the Autumn. Herzstücke hören Sie gerade auf Bremen 2, MDR Kultur, SR Kultur und Bayern 2. Und wir treffen Nectar Wood mit ihrer aktuellen Single Wine into Water.

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1: Hier sind die Herzstücke aus Bremen. Ich bin Christine Heug und möchte mich jedes Mal auf den Boden werfen vor Rührung, vor Gefühl, Melancholie, von all dem Zauber in seiner Stimme, wenn ich eben ihn höre. Sein Name ist Tom Waits. Neuester Song, besonderer Art, gleich hier für uns alle zusammen, für die kollektive Überemotion. Was Schönes ist übrigens. Darum nicht weglaufen jetzt, 2 Stunden Herzstücke beginnen. Auf der Stelle mit Fruit Bats und On the Avalon Stairs herzlich willkommen, wo auch immer Sie gerade sitzen, stehen oder liegen.

Das war Decker in My Mind. Was Neues von Massive Attack. Per se schon für viele ein Grund zur Freude. Wenn die sich aber ihn ins Studio bitten, den Meister des vokalen Tiefgangs, den, der nie was dafür konnte, denn es war ja nicht er, der betrunken war, sondern das Piano, der mit Waltzing Matilda mitten durchs Herz schneidet, immer und immer wieder. Dann, oh, Tom Waits. Und dieser Song, ein Porträt einer Epoche der amerikanischen Geschichte der jetzigen. Und wir wissen, die steckt voller Spannungen und Gewalt. Und dieser Song und das Thema, beide gehen tief. Jetzt in den Herzstücken Massive Attack und Tom Waits Boots on the Ground.

Die wunderbare Amy Shark war das mit Adore, Bayern 2, MDR Kultur, SR Kultur und Bremen 2. Als es sie noch gab, buhu, ich sagte, als es sie noch gab, hatten wir sie gern bei uns als Gäste, die wunderfeine Band Rhonda. Und auch wenn Milo Milone und ihre tollen Jungs sich vor einer Weile getrennt haben, so haben wir unter anderem das hier für die Ewigkeit. Eine Live-Aufnahme aus dem Bremen 2 Studio. So viel Seele, so viel wabernde Dunkelheit, die einhüllt und ganz, ja, betrunken macht. Genießen Sie den heutigen Live-Schatz in den Late-Night-Sounds. Hier sind Rhonda und Couldn't Say Yes.

Hier sind die Herzstücke immer donnerstags zwischen 21 und 23 Uhr. Können Sie einsteigen in den Zug nach, ja, wohin eigentlich? Was ist Ihr perfekter Platz, um zur Ruhe zu kommen und mal wieder was zu spüren? Wohin würden Sie all diese Musik mitnehmen, wenn Sie sich jetzt mal wegträumen dürften? Tatsächlich, es gibt wunderschöne Orte auf der Welt, aber das mit dem mal wieder einfach sein, das geht auch genau da, wo Sie gerade sind. Und die Herzstücke, die helfen Ihnen dabei. Auch wenn die Welt mal wieder auf dem Kopf steht. Auch wenn man sich mit jemandem zusammentut, damit das sich verloren fühlen durch zwei geteilt werden kann. Davon handelt dieser Song von Patrick Watson, jetzt in den Late Night Sounds, Lost With You.

Lover's Holiday, das waren Duran Jones and the Indications. Jetzt neue Sounds von OK Kid aus Gießen. Mann, die sind so gut. Wabernde Sounds mit Tiefgang und einer ganz eigenen Art von Poesie. Hier hören wir von dieser stechenden, schmerzlichen Nähe nach einem Ende einer Beziehung. Von Momenten erzählen sie hier, die zwischen Melancholie und Aufbruch liegen. Und von diesen kleinen Erinnerungen, die so wichtig sind, die aber manchmal irgendwie verblassen. Ihr neues Album heißt Komm, wir bleiben stehen. Hier sind OK Kid und Farbfilm.

The Parting Glass, Dankeschön für dieses Herzstück, Cara Dillon. 1982, Wahnsinn. Da kam dieser Song raus, den wir wohl alle, die wir ein klitzebisschen älter sind, sofort im Ohr haben. Von Yazoo, Only You. Nun hat sich ein eher unbekannter, aber kreativer Musikproduzent in ein Projekt geworfen, das die Kunst des Coverns in den Mittelpunkt stellt. Und allein dieses Beispiel zeigt, hier wird nicht stumpf Copy and Paste gemacht. Das ist eine wirklich respektvolle und feine Art, einen Hit in andere Farben zu tauchen. Wir hören gesanglich die Schweizer Singer-Songwriterin Joja Marlene. Wunderschöne Stimme. Machen Sie sich bereit für diese Coverversion von Only You, All I Needed. Hier ist Joja Marlene. Bayern 2, MDR Kultur, SR Kultur und Bremen 2. Genießen Sie das.

Joja Marlene. In der Heimat zählt sie zu den spannendsten neuen Stimmen. Diese Coverversion von Yazoo's Only You zeigt, warum das so ist. Well done. Singen oder singen und fühlen, was man singt. Himmelweiter Unterschied, den sie gerade nochmal untermalt hat. Und jetzt gibt's Call the Moondust. Hier ist Glenn Phillips.

Löyvei aus Island war das mit Silver Lining. Für uns zusammen Bayern 2, MDR Kultur, SR Kultur und Bremen 2 allesamt herzlich willkommen. Sehe ich da hinten schon wieder verspannte Schultern? Aber bitte, lassen Sie sich mal richtig, richtig hängen. Nutzen Sie die Zeit bis 23 Uhr. Und weil Übung den Meister macht und die Meisterin, gerne jeden Donnerstag, wenn sich die Herzstücke-Tür ab kurz nach 21 Uhr öffnet. Hier ist Woodkid in Your Likeness. Wow.

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1: Herzlich willkommen zu den Herzstücken in Bremen mit Liebe gestrickt. Ich bin Christine Heug und ja, so einfach ist es schon. Wir schenken Ihnen immer donnerstags 2 Stunden einen Raum für sich und Ihr alles, also Körper, Seele, Herz. Ein kleines Paradies in Sounds zum Fühlen und Hören und Fließen lassen, was da so kommt. Dafür habe ich in dieser Stunde Tyr Athena dabei. Mir fällt auf, die Schweiz ist mit tollen Musikern

Punisher, das war Phoebe Bridgers, hat vor einer Woche was sehr Besonderes gemacht für ihre Fans. Ein spontanes Konzert im Madison Square Garden in New York. $1 Eintritt. Keine Handys erlaubt, nur 3 Tage vorher überhaupt angekündigt. Das war eine pure Herzenssache. Und ja genau, mit dem Herz in der Stimme geht's weiter. Darf ich vorstellen, in den Late Night Sounds jetzt ein Song von ADMT. Dahinter verbirgt sich Adam Taylor. Super rührender Typ mit einem Weg hinter sich, der nicht wirklich sehr, sehr leicht war. Wie Sie im ARD Morgenmagazin vom 20. Mai sehen können, da gibt's einen kleinen Bericht über ihn anlässlich des Debütalbums. Das heißt From Good to Bad and Then Back Again. Und davon hören wir jetzt ADMT mit Still Water.

Devin Dawson, Second Hand Hurt. Merkwürdig schön ist die Musik von Ea Othilde. Sie lebt in Oslo, hat ein paar neue Songs gemacht, reduziert, aber dicht. Ja, das geht, wenn man sich nämlich aufs Wesentliche konzentriert. Ein Spiegel dessen, was in ihrem Leben passiert ist zu dem Zeitpunkt, sind diese Songs und wie es einem so geht, ohne festen Halt, aber mit ganz, ganz viel Sehnsucht in sich. Das ist Ea Othilde. Liebe Leute vor den Radiogeräten bei Bremen 2, Bayern 2, MDR Kultur und SR Kultur, hier ist It Only

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1: Heute gibt's die Herzstücke aus Bremen. Hallo und herzlich willkommen alle miteinander in wabernder Melancholie schweben mit einer Schweizer Musikerin. Das werden wir. Wir werden auch der Frage nachgehen, warum Liebe das tut. Ja, genau. Was denn eigentlich? Das werden Sie hören in einem neuen Song von Rathmann. Und so vieles mehr wartet auf Sie rund ums Hinfühlen und mal nur bei und für sich sein. Mit Musik und mit dem Herzen. My Heart, hier ist Liz Wright.

Bless Your Heart haben wir gerade gehört von Serpent with Feet. Wir schauen nach Cork. Mit 222.333 einwohnenden Menschen ungefähr nach Dublin, die zweitgrößte Stadt Irlands. Und einer von diesen Menschen, die dort wohnen, ist Mick Flannery. Mick hat ein neues, großes, wirklich großes Album draußen. The House Must Win heißt es. Es ist ein Doppelalbum und auch innerlich und inhaltlich ist es sehr, sehr groß und wunderschön geraten, denn der Mick Flannery ist ein rührender Geschichtenerzähler. Dieser Song ist ein Duett mit einem Singer-Songwriter namens Jeffrey Martin. Und genau das soll der Song auch sein bzw. repräsentieren, ein Duett von zwei Brüdern. Die haben beide ähnliche Probleme, so die Geschichte, und erzählen sich davon gegenseitig unfassbar ehrlich, von diesem Gewicht auf den Schultern. Nur hört es der andere gar nicht, weil keiner von beiden auf den anderen zugeht, aus Gründen. Dieses Herzstück gehört. Hier ist Mick Flannery featuring Jeffrey Martin, Talk to Me.

Wrap Me Up, Ledra Chapman, Bayern 2, MDR Kultur, SR Kultur und Bremen 2. Wir schauen nach Marburg. Daher kommt die nächste Band. Die Band heißt Rathmann. Die haben ihr Album Die Goldenen 20er in einem Landhaus in Norddeutschland in Isolation aufgenommen, damit sie so richtig reingehen, die Gefühle, und wiederum aus ihnen rausfließen und in Sounds münden. Und in diesem Song fragen sich Rathmann, warum tut Liebe so? So heißt der Song. Was sie damit meinen, lässt sich schnell durch ein Wort ergänzen, nämlich weh. Sie tut weh, stellen Rathmann fest, während der Protagonist dieses Songs verloren durch nächtliche Straßen taumelt. Warum tut Liebe so? Hier sind Rathmann.

Ratmann waren das. Warum tut Liebe so? Klar tut sie nicht nur weh, aber man muss den Schmerz ja auch mal ausleben dürfen. Gehauchte Melancholie, dafür ist er wiederum ein Garant. Das gönnt er sich zumindest in seiner Musik immer zu. Hier ist William Fitzsimmons mit Ghosts of Penn Hills.

Lights Across the Water von Travis Linville. Die Schweiz hat so viele wunderbare Sängerinnen und Sänger derzeit zu bieten. Sie gehört dazu. Ihr Name ist Kings Elliot. Die hat sich schon vor vielen Jahren, 2008 war das, bei einer Schweizer Castingshow beworben. Da wurde sie dann abgelehnt, sie sei talentiert, aber viel zu jung. Ein paar Jahre später, 5 an der Zahl, nahm sie bei The Voice of Switzerland teil und da ist sie tatsächlich in der ersten Runde ausgeschieden. Und jetzt seht nur, was die sich haben entgehen lassen. In den Late Night Sounds heute mit den Herzstücken, hier ist Kings Elliot und Born Blue.

0: Dankeschön, Sting, für die Vorlage zu diesem Cover. Denn so oder so ist das ein wunderschöner Song, Fields of Gold, gerade gehört von Eva Cassidy. Benjamin Amaru, das ist jetzt der zweite Mensch in kurzer Zeit in den Herzstücken heute, der aus der Schweiz kommt. Und Benjamin Amaru hat dieses Zauberhändchen und den Mut, sein Herz zu öffnen. Damit ist er ja bei uns gut aufgehoben. In diesem Song geht's wie in allen seiner EP Nostalgia 9052 um seine Heimat, die sich hinter der Postleitzahl 9052 verbirgt. Nostalgie, sagt er, verspüre ich im positiven wie im negativen Sinne und sie hat die Farbe, den Geruch und den Klang meiner Heimat. Hier ein Song davon und ich spüre hier große Liebe. Benjamin Amaru mit The World.
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1: Bayern 2, SR Kultur, MDR Kultur, Bremen 2, Benjamin Amaro in den Herzstücken. Und eine Weisheit, die gibt's jetzt. Die Zeit wird es zeigen. Nachdem die Zeit ja schon für unsere Heilung herhalten muss, kriegt sie also auch diese wichtige Aufgabe zugeteilt. Aber es stimmt ja. Alles entwickelt sich, alles zeigt sich nicht in den ersten stürmischen Momenten, wenn Gefühle überschwappen. Erst mit der Zeit, wenn alles etwas ruhiger wird, sehen wir, was da wirklich ist. Time will tell, Celeste.

Denison Whitmer featuring Sufjan Stevens, Focus Ring. Seine Stimme ist die des Sängers von The Slow Show, aber seine Stimme gehört auch eben ihm selbst. Darum ist es ihm gegönnt, dass er auch unter seinem Namen Goodwin allein sehr schöne Sachen zaubert. Seine Stimme könnte leere Worte singen und noch immer so viel damit ausdrücken. Hier ist Goodwin mit Lifeline.

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1: Auch heute gönnen wir uns eine zweite Stunde Musik fürs Herz und von Herzen. Darunter ein Song einer Band, die in den Zwischenwelten von Berlin und Dresden lebt und die hier dank einer Mail an mich von Thomas, der das Ganze so beschrieben hat, in diesen Herzstücken landet. Denn wenn der Thomas sagt, er fände Lux würden mit ihrer Musik die Welt ein bisschen schöner machen und ich höre rein und ich verstehe sofort, was er meint, wie gemein wäre das dann bitte, sie nicht daran teilhaben zu lassen. In ein paar Minuten ist es soweit in diesen Herzstücken. Und das hier ist Donovan Woods mit Portland, Maine.

Icare mit Cette Moitié de Nous. Baby Rose ist ihr Name. Sie kommt aus Washington D.C. Sie hat ihr neues Album frisch draußen. Journalism heißt es. Und darauf geht es um, ja richtig, Liebe in ihren unterschiedlichsten Formen und Phasen. Und das hier, was wir jetzt zusammen hören, ist ein Song über ihre Erkenntnis, dass sie die ganze Zeit ihrer Liebe hinterhergelaufen sei. But Nevermind heißt dieser Song. Hier ist Baby Rose in den Late Night Sounds.

Popped the Top, das war Decker. Ich habe mich sehr gefreut über Thomas Mail. Bremen 2, Bayern 2, MDR Kultur und SR Kultur. Thomas hört regelmäßig die Herzstücke, das freut mich sehr, via MDR Kultur und geht eben gerne hier mit uns zusammen donnerstags auf Entdeckungsreise. Und so schreibt er in seiner Mail von einer Band, die, so sagt er, momentan noch viel zu unbekannt sei, aber für ihn eben eine echte Herzensangelegenheit. Die Band heißt Lux. Und Thomas unterstreicht zu Recht, wie sehr er sich auch hier wünscht, man möge dem Text zuhören, wenn es zum Beispiel um 80 Sommer geht und um eigentlich jede Sekunde, die so wertvoll ist. Stimme und Musik sorgen für feuchte Augen und seliges Lächeln, sagt der Thomas. Und es stimmt. Lieber Thomas, hier kommt deine Entdeckung gerne rein in diese Herzstücke-Playlist. Danke fürs Draufstoßen auf Lux und ihren Song. Jetzt hier für uns alle 80 Summers.

Das waren Lux in den Herzstücken und jetzt kommt's noch besser. Genau diesen Song namens 80 Summers gibt es als Chorsatz zu kaufen. Sollten also Chorfans und Sänger und Sängerinnen unter Ihnen sein, einmal raufgesurft auf die Homepage von Lux. Bereit für noch mehr Seligkeit jetzt, wegschweben und Gefühl pur? Dann bitte, Bon Iver, Walk Home.

Dominique Fils-Aimé, Home to Me. Jetzt drehen wir ein bisschen auf in den Herzstücken. Abtempo, Zunder, raue Energie aus dem Herzen, voller Antrieb auch für uns. Das ist ein Song, der ist zwar kein Gegenmittel gegen vorhandenen Schmerz, aber gegen dieses Gefühl, darin stecken zu bleiben, was ja oft viel schlimmer ist als der Schmerz selbst. Pom aus Amsterdam, hier sind sie in den Herzstücken mit Sickening.

Four Walls, The Ballad of Perry Smith, Bastille. Hallo Bayern 2, MDR Kultur, Bremen 2 und SR Kultur. Hier kommt unsere feine kleine Bremen 2 Studio Live-Version. Heute habe ich was rausgesucht von einem Garant für Spaß und Liebe und auch mal pur gefühlte Traurigkeit, speziell wenn der auf der Bühne steht, Pohlmann. Nehmen Sie das als Anlass, sich für seine anstehenden Konzerte auf Karten zu stürzen, zum Beispiel für den 1.10. in München, für den 4.10. in Stuttgart oder auch für den 31. Oktober Worpswede oder für den 12.11. in Leipzig. Ich bin mir sicher, da lässt sich was finden, und hier jetzt sein Song von diesem mysteriösen Ding, das so schwer zu erlernen ist. Gelassenheit. Hier ist Pohlmann.

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Pohlmann und Gelassenheit aufgenommen im Studio von Bremen 2. Da wäre übrigens auch Hosier mal herzlich willkommen. Mein Gott, was für ein Typ mit Stimme und Seele. Der Song heißt Shrike, jetzt in den Herzstücken.

Fragile von Covax macht immer Gänsehaut, die Niederländerin, nicht die offensichtliche, die unter der Haut. Ich hoffe, Sie hatten davon heute viele Momente und ich hoffe, Sie kommen wieder. Es würde uns sehr freuen. Ich bin Christine Heug. Ab kurz nach 11 geht's hier weiter mit dem Nachtmix aus Bayern. Bis bald, alles Liebe.

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1: Ein herzliches Willkommen aus Bremen zu den Herzstücken mit Nicole Nellhiebel am Mikrofon. Mitfühlende Kunst, der Blick auf das, was Menschen in ihrem Inneren bewegt, Freude, Hoffnung und natürlich Liebe, werden in den Songs heute wieder eine Rolle spielen. Es wird schwelgerisch, nachdenklich und hoffentlich gibt es für Sie einiges zu entdecken. Wir starten mit Mama's Gun, Hat Me at Goodbye.

Erinnerungsarbeit hat Monrovia auf seinem Debütalbum Bloodline geleistet und daraus war auch dieser Song eben Rust, ein Herzstück in den Late Night Sounds. Zu denken, dass man mehr Zeit hat, als man hat, das ist ein Thema, das sich durch das neue Album der Folkmusikerin Wallace Bird zieht. I Can See Your House From Here. Wallace Bird kommt aus Irland, lebt in Berlin und hat dieses Album erstmals selbst produziert. Um Trauer geht es, persönliche, weil ein naher Freund gestorben ist und auch um eine übergeordnete Form von Trauer. Das heißt aber nicht, dass einen dieses Album irgendwie runterzieht. Trotz seiner dunkleren Gedankenlage versprüht dieses Werk auch Optimismus und ist das, was Wallace Bird als mitfühlende Kunst beschreibt. Sie sieht den Tod als intensiven Spiegel des Lebens. In den Songs gibt es Offenheit, Anregungen zum Nachdenken, sanfte Erinnerungen und Verbundenheitsgefühl. Musikalisch bewegt es sich zwischen Folk, Pop und Rock. Und eindringlich ist auch dieser Song Two Trees, Neues von Wallace Bird.

Aus Belgien kommen Dressed Like Boys, das war ihr Song Healing. Und sie sind bei den Herzstücken in den Late Night Sounds auf MDR Kultur, Bayern 2, SR Kultur und Bremen 2. Die kanadische Musikerin Alison Russell hatte mal wieder Zeit, sich so richtig um eigene Musikprojekte zu kümmern, denn sie hat gerade ihre Arbeit am Broadway beendet. Ihr neues Album heißt In the Hour of Chaos, geprägt von vielen Kollaborationen, unter anderem mit Norah Jones oder Sarah Watkins. Es geht darum, um Freude, um Verbundenheit und die Kraft der Musik, um Heilung. Da ist kein Licht ohne Schatten und Blues und Melancholie sind für Alison Russell gewissermaßen aktivierte Traurigkeit. Und die neuen Songs sollen einfach Lebensbegleiter sein in allen Situationen, in denen Musik so mit uns ist. Zusammen mit Joy Oladokun und Julie Williams hat Alison Russell den Song No Springtime aufgenommen.

0: No Springtime, neue Musik von Alison Russell zusammen mit Joy Aladokun und Jolly Williams, ein Herzstück hier in den Late Night Sounds. Und gleich noch eine Zusammenarbeit, eine, die vielleicht eher unerwartet war. Getroffen haben sich Mumford & Sons und Gracie Abrams 2025 im Studio. Und man kann sich das so vorstellen, da werden Songs gehört, man redet über Texte und Musik und dann hat die Band Gracie Abrams eingeladen, auf einem der neuen Songs zu singen. Aus so ein bisschen Mitsingen im Hintergrund wurde dann ein richtiges Duett. Die raue Folk-Attitüde von Mumford & Sons verbindet sich mit dem Pop-Flair von Gracie Abrams. Badlands.
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Die Joseph Parsons Band mit No More und davor gab's Musik von Will Stratton, Do You Love Where You Live. Herzstücke gibt's gerade im gemeinsamen Musikabend Late Night Sounds. Und mit dabei sind SR Kultur, Bremen 2, MDR Kultur und Bayern 2. Was fällt Ihnen eigentlich so bei Rosen ein? Nicht dran denken, dass vielleicht Gartenarbeit anstehen könnte, sondern vielleicht eher an die Farben, an den Duft, die Vielfalt, die Dornen und das Flair zwischen rustikal und sehr elegant. Und sie sind robuster, als man denkt. Roses heißt das neue Album vom New Yorker Duo Widowspeak. Musik, die auch die kleinen Dinge in den Blick nimmt. Musik, für die man sich so ein bisschen Zeit nehmen muss, sehr atmosphärisch und auch so ein bisschen wie Rosen. Wenn man denkt, es wird zu duftig und verträumt, ratscht man sich an einem Dorn oder in diesem Fall, wenn die Stimme von Molly Hamilton einen gerade in Traumwelten entführt, grätscht das markante Gitarrenspiel von Robert Earl Thomas dazwischen. Widowspeak mit Hourglass.

0: Es sind eindringliche Songs, die Sean McConnell macht, finde ich. Leave the Light On war das hier in den Herzstücken in den Late Night Sounds. Jetzt aber mal so ein bisschen Sommergefühl mit Michael Franks. Einer der Musiker, die irgendwann mal zu mir gekommen sind. In diesem Fall sage ich das Stichwort Mixtape eines Studienkollegen. Da war Michael Franks dabei und ich habe mich irgendwie in diese entspannten, lässigen Songs so ein bisschen verliebt, in diese freundliche Stimme, die immer mal wieder nach den ganz hundertprozentig richtigen Tönen tastet, sagen wir es mal so. Aber er hat seinen Stil, er ist authentisch und man reist doch sehr gern mit ihm in schönster Erinnerung ins Jahr 1963 nach Saint-Tropez. One Day in Saint-Tropez, Michael Franks.
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Man möchte gleich losziehen mit der Musik von Michael Franks in der Tasche. One Day in Saint-Tropez war das. Sie sind auf Bayern 2, Bremen 2, SR Kultur und MDR Kultur in den Late Night Sounds. Das ist unser gemeinsamer Musikabend und aus Bremen kommen gerade die Herzstücke. Und da wir auch gerade in Frankreich unterwegs gewesen sind, treffen wir gleich mal die junge Musikerin Emma Peters, Nouvelle Chanson Française, mit Musik, die gut 60 Jahre nach dem 1963er Trip von Michael Franks entstanden ist. Emma Peters, Fou.

Ich finde, das sieht wunderschön aus, Sonnenlicht auf Wasser. Sunlight on Water, Musik von David Gray. Die Late Night Sounds gibt's gerade und nach den 22 Uhr Nachrichten noch mehr Herzstücke, unter anderem aus Österreich. Bis gleich, sagt Ihre Nicole Nellhiebel.

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1: Schön, dass Sie dabei sind bei den Herzstücken aus Bremen. Im Studio ist Nicole Nellhiebel. Und in dieser Stunde gibt es unter anderem Musik, die beweist, dass man die Dinge mit großer Ruhe tun kann und dann sehr überzeugend ist. Aber erst stürzen wir uns in ein kleines Liebesabenteuer, erfunden von Joe Jackson. Love at First Light.
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Singer-Songwriter Maya Sharp mit einem Song von 2021, Nowhere Together, ein Herzstück in den Late Night Sounds. Darf ich mal kurz mit einer Binsenweisheit rüberkommen? In der Ruhe liegt die Kraft. Und das wird wieder mal bewiesen auf dem neuen Album von Fink. The City is Coming to Erase It All ist der Titel des Werks. Fink aus Bristol, den es nach Berlin verschlagen hat, der hat sich lange Zeit als Techno-DJ und Rave-Produzent rumgetrieben, sich dann aber so vor rund 20 Jahren aufgemacht zu einem akustischeren Stil. Das neue Album ist in Cornwall aufgenommen. Oberthema: Wenn es das 1974 noch nicht gab, dann darfst du es nicht benutzen. Es wirkt aber am Ende nichts nostalgisch, außer der Idee, dass man dieses Album vielleicht von Anfang bis Ende und nicht nur einmal hören sollte. Mal gegen den Strom zu schwimmen, nicht hektisch, nicht reicher, nicht verbittert zu sein. Darum geht's in I Buried All the Answers. Ich sollte höllenmäßig beschäftigt sein, aber manchmal reicht es auch, nichts zu tun, singt Fink und schafft eine Klangatmosphäre, durch die man sich einfach mal treiben lassen kann.

Melody Gardot und der Pianist Philip Powell mit This Foolish Heart Could Love You. Late Night Sounds hören Sie gerade mit den Herzstücken. Man kennt das ja, so ein Geräusch oder ein Geruch rufen Erinnerungen hervor und manchmal bildet man sich ein, etwas wahrzunehmen, das eigentlich nicht mehr da ist. Footsteps heißt der neue Song vom Oberösterreicher Clemens Behre. Musik macht er unter dem Namen Doppelfinger. Und da ist das Spiel der Gegensätze. Ich will dich da haben, aber nicht zu doll. Da entsteht Spannung und die entwickelt sich in dem Song mit Gitarre, Gesang und Streichquartett über die wenigen Minuten sehr, sehr deutlich, diese Spannung. Es schrappt in diesem sensiblen Gefüge zwischendurch auch mal. Doppelfinger mit Footsteps.

Doppelfinger war das mit Footsteps, aktueller Song von ihm, Kammerpop, sagt man ja manchmal zu dieser Musik. Demnächst soll es dann auch ein ganzes neues Album geben. MDR Kultur, Bremen 2, SR Kultur und Bayern 2 sind gemeinsam die Late Night Sounds, gerade mit den Herzstücken. Und so musikalische Herzstücke können treue Lebensbegleiter sein, finde ich. Manchmal gibt es auch eine Amour-Fou für Songs oder zumindest ein Coup de Foudre, Liebe auf den ersten Blick oder besser Hinhörer. Und auf dem Album der texanischen Band Midlake, For the Sake of Bethel Woods, diesem düsteren, verspielten, mysteriösen Werk, das man nicht so ganz fassen kann, ist so ein Song, so ein Coup de Foudre für mich. Und vielleicht kann dieser Titel auch zu ihrem Herzstück werden. Midlake mit Feast of Carrion.

Light Years von The National. Sie hören Herzstücke in den Late Night Sounds und ich hoffe, Sie kommen entspannt durch diesen Abend. In einem Songwriting Camp in Frankreich ist der nächste Song entstanden. Inspiriert von täglichen Spaziergängen hat die Hamburger Indie-Folk-Künstlerin Dear Anna gemeinsam mit Patrick Hensler, Elin Bell und Hannes Wolf einen Song geschöpft, der die Ruhe und Verbundenheit gewissermaßen hörbar machen soll. Aren't You Tired heißt er. Und ich finde, man kann ja vortrefflich über Müdigkeit sprechen und nachdenken. Nicht nur, weil einen vielleicht die Hitze müde macht oder der Winter oder vielleicht der Frühling, sondern weil einen so vieles müde machen kann. Die vielen Infos, die vielen Termine, die vielen Gedanken, das viele Wichtige, das man gleichzeitig erledigt. Und wie wichtig war das eigentlich gerade nochmal? Aren't you tired? Ist eine schöne Frage voller Fürsorge. Also Licht gedimmt, nichts nebenbei machen, einfach mal müde sein. Und ich glaube, auf dem Song hört man auch Frösche und Vögel. Dear Anna.

Der Mann kann tolle Songs schreiben. Think of You Fondly von Ron Sexsmith. Herzstücke gibt's gerade in den Late Night Sounds. Und die hören Sie auf SR Kultur, Bremen 2, MDR Kultur und Bayern 2. Und ich habe jetzt einen Live-Song für Sie, den Tocumbo hier bei uns in Bremen im Studio gespielt hat. Das war 2018, ist schon ein bisschen her. Und sie hatte gerade das Album The Swan veröffentlicht. Und darauf ist Somersault.

Somersault live eingespielt. 2018 von Tocumbo und Band bei Bremen 2 im Studio. Und wenn Sie jetzt denken, Tocumbo, ja, da gibt's auch mal was Neues. Demnächst soll ein neues Album von Tocumbo erscheinen. Man darf gespannt sein, denn sie steht ja für feine, gut gemachte, folkige Songs. Und Live-Songs sind doch Herzstücke. Und wir haben hier jetzt noch ein paar andere Herzstücke für Sie liegen. Wenn auch nicht live, so doch sehr atmosphärisch verträumt. Und es geht um die Liebe. Each Time You Fall in Love, das sind Cigarettes After Sex hier in den Late Night Sounds.

Love is a Stillness. Musik von Sam Smith. Und so langsam war's das für heute mit den Herzstücken in unserem Musikabend Late Night Sounds auf Bremen 2, SR Kultur, MDR Kultur und Bayern 2. Tschüss und bis bald, sagt Ihre Nicole Nellibel.

Bless Your Heart haben wir gerade gehört von Serpent with Feet. Wir schauen nach Cork. Mit 222.333 einwohnenden Menschen ungefähr nach Dublin, die zweitgrößte Stadt Irlands. Und einer von diesen Menschen, die dort wohnen, ist Mick Flannery. Mick hat ein neues, großes, wirklich großes Album draußen. The House Must Win heißt es. Es ist ein Doppelalbum und auch innerlich und inhaltlich ist es sehr, sehr groß und wunderschön geraten, denn der Mick Flannery ist ein rührender Geschichtenerzähler. Dieser Song ist ein Duett mit einem Singer-Songwriter namens Jeffrey Martin. Und genau das soll der Song auch sein bzw. repräsentieren, ein Duett von zwei Brüdern. Die haben beide ähnliche Probleme, so die Geschichte, und erzählen sich davon gegenseitig unfassbar ehrlich, von diesem Gewicht auf den Schultern. Nur hört es der andere gar nicht, weil keiner von beiden auf den anderen zugeht, aus Gründen. Dieses Herzstück gehört. Hier ist Mick Flannery featuring Jeffrey Martin, Talk to Me.

Wrap Me Up, Ledra Chapman, Bayern 2, MDR Kultur, SR Kultur und Bremen 2. Wir schauen nach Marburg. Daher kommt die nächste Band. Die Band heißt Rathmann. Die haben ihr Album Die Goldenen 20er in einem Landhaus in Norddeutschland in Isolation aufgenommen, damit sie so richtig reingehen, die Gefühle, und wiederum aus ihnen rausfließen und in Sounds münden. Und in diesem Song fragen sich Rathmann, warum tut Liebe so? So heißt der Song. Was sie damit meinen, lässt sich schnell durch ein Wort ergänzen, nämlich weh. Sie tut weh, stellen Rathmann fest, während der Protagonist dieses Songs verloren durch nächtliche Straßen taumelt. Warum tut Liebe so? Hier sind Rathmann.

Ratmann waren das. Warum tut Liebe so? Klar tut sie nicht nur weh, aber man muss den Schmerz ja auch mal ausleben dürfen. Gehauchte Melancholie, dafür ist er wiederum ein Garant. Das gönnt er sich zumindest in seiner Musik immer zu. Hier ist William Fitzsimmons mit Ghosts of Penn Hills.

Lights Across the Water von Travis Linville. Die Schweiz hat so viele wunderbare Sängerinnen und Sänger derzeit zu bieten. Sie gehört dazu. Ihr Name ist Kings Elliot. Die hat sich schon vor vielen Jahren, 2008 war das, bei einer Schweizer Castingshow beworben. Da wurde sie dann abgelehnt, sie sei talentiert, aber viel zu jung. Ein paar Jahre später, 5 an der Zahl, nahm sie bei The Voice of Switzerland teil und da ist sie tatsächlich in der ersten Runde ausgeschieden. Und jetzt seht nur, was die sich haben entgehen lassen. In den Late Night Sounds heute mit den Herzstücken, hier ist Kings Elliot und Born Blue.

0: Dankeschön, Sting, für die Vorlage zu diesem Cover. Denn so oder so ist das ein wunderschöner Song, Fields of Gold, gerade gehört von Eva Cassidy. Benjamin Amaru, das ist jetzt der zweite Mensch in kurzer Zeit in den Herzstücken heute, der aus der Schweiz kommt. Und Benjamin Amaru hat dieses Zauberhändchen und den Mut, sein Herz zu öffnen. Damit ist er ja bei uns gut aufgehoben. In diesem Song geht's wie in allen seiner EP Nostalgia 9052 um seine Heimat, die sich hinter der Postleitzahl 9052 verbirgt. Nostalgie, sagt er, verspüre ich im positiven wie im negativen Sinne und sie hat die Farbe, den Geruch und den Klang meiner Heimat. Hier ein Song davon und ich spüre hier große Liebe. Benjamin Amaru mit The World.
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1: Bayern 2, SR Kultur, MDR Kultur, Bremen 2, Benjamin Amaro in den Herzstücken. Und eine Weisheit, die gibt's jetzt. Die Zeit wird es zeigen. Nachdem die Zeit ja schon für unsere Heilung herhalten muss, kriegt sie also auch diese wichtige Aufgabe zugeteilt. Aber es stimmt ja. Alles entwickelt sich, alles zeigt sich nicht in den ersten stürmischen Momenten, wenn Gefühle überschwappen. Erst mit der Zeit, wenn alles etwas ruhiger wird, sehen wir, was da wirklich ist. Time will tell, Celeste. 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

Denison Whitmer featuring Sufjan Stevens, Focus Ring. Seine Stimme ist die des Sängers von The Slow Show, aber seine Stimme gehört auch eben ihm selbst. Darum ist es ihm gegönnt, dass er auch unter seinem Namen Goodwin allein sehr schöne Sachen zaubert. Seine Stimme könnte leere Worte singen und noch immer so viel damit ausdrücken. Hier ist Goodwin mit Lifeline.

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1: Auch heute gönnen wir uns eine zweite Stunde Musik fürs Herz und von Herzen. Darunter ein Song einer Band, die in den Zwischenwelten von Berlin und Dresden lebt und die hier dank einer Mail an mich von Thomas, der das Ganze so beschrieben hat, in diesen Herzstücken landet. Denn wenn der Thomas sagt, er fände Lux würden mit ihrer Musik die Welt ein bisschen schöner machen und ich höre rein und ich verstehe sofort, was er meint, wie gemein wäre das dann bitte, sie nicht daran teilhaben zu lassen. In ein paar Minuten ist es soweit in diesen Herzstücken. Und das hier ist Donovan Woods mit Portland, Maine.

Ikare mit Cette Moitié de Nous. Baby Rose ist ihr Name. Sie kommt aus Washington D.C. Sie hat ihr neues Album frisch draußen. Journalism heißt es. Und darauf geht es um, ja richtig, Liebe in ihren unterschiedlichsten Formen und Phasen. Und das hier, was wir jetzt zusammen hören, ist ein Song über ihre Erkenntnis, dass sie die ganze Zeit ihrer Liebe hinterhergelaufen sei. But Nevermind heißt dieser Song. Hier ist Baby Rose in den Late Night Sounds.

Popped the Top, das war Decker. Ich habe mich sehr gefreut über Thomas Mail. Bremen 2, Bayern 2, MDR Kultur und SR Kultur. Thomas hört regelmäßig die Herzstücke, das freut mich sehr, via MDR Kultur und geht eben gerne hier mit uns zusammen donnerstags auf Entdeckungsreise. Und so schreibt er in seiner Mail von einer Band, die, so sagt er, momentan noch viel zu unbekannt sei, aber für ihn eben eine echte Herzensangelegenheit. Die Band heißt Lux. Und Thomas unterstreicht zu Recht, wie sehr er sich auch hier wünscht, man möge dem Text zuhören, wenn es zum Beispiel um 80 Sommer geht und um eigentlich jede Sekunde, die so wertvoll ist. Stimme und Musik sorgen für feuchte Augen und seliges Lächeln, sagt der Thomas. Und es stimmt. Lieber Thomas, hier kommt deine Entdeckung. Gerne rein in diese Herzstücke-Playlist. Danke fürs Draufstoßen auf Lux und ihren Song. Jetzt hier für uns alle 80 Summers.

Das waren Lux in den Herzstücken und jetzt kommt's noch besser. Genau diesen Song namens 80 Summers gibt es als Chorsatz zu kaufen. Sollten also Chorfans und Sänger und Sängerinnen unter Ihnen sein, einmal raufgesurft auf die Homepage von Lux. Bereit für noch mehr Seligkeit jetzt, wegschweben und Gefühl pur? Dann bitte, Bon Iver, Walk Home.

Dominique Fils-Aimé, Home to Me. Jetzt drehen wir ein bisschen auf in den Herzstücken. Abtempo, Zunder, raue Energie aus dem Herzen, voller Antrieb auch für uns. Das ist ein Song, der ist zwar kein Gegenmittel gegen vorhandenen Schmerz, aber gegen dieses Gefühl, darin stecken zu bleiben, was ja oft viel schlimmer ist als der Schmerz selbst. Pom aus Amsterdam, hier sind sie in den Herzstücken mit Sickening.

Four Walls, The Ballad of Perry Smith, Bastille. Hallo Bayern 2, MDR Kultur, Bremen 2 und SR Kultur. Hier kommt unsere feine kleine Bremen 2 Studio Live-Version. Heute habe ich was rausgesucht von einem Garant für Spaß und Liebe und auch mal pur gefühlte Traurigkeit, speziell wenn der auf der Bühne steht, Pohlmann. Nehmen Sie das als Anlass, sich für seine anstehenden Konzerte auf Karten zu stürzen, zum Beispiel für den 1.10. in München, für den 4.10. in Stuttgart oder auch für den 31. Oktober Worpswede oder für den 12.11. in Leipzig. Ich bin mir sicher, da lässt sich was finden, und hier jetzt sein Song von diesem mysteriösen Ding, das so schwer zu erlernen ist. Gelassenheit. Hier ist Pohlmann.

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Pohlmann und Gelassenheit aufgenommen im Studio von Bremen 2. Da wäre übrigens auch Hozier mal herzlich willkommen. Mein Gott, was für ein Typ mit Stimme und Seele. Der Song heißt Shrike, jetzt in den Herzstücken.

Fragile von Covax macht immer Gänsehaut, die Niederländerin, nicht die offensichtliche, die unter der Haut. Ich hoffe, Sie hatten davon heute viele Momente und ich hoffe, Sie kommen wieder. Es würde uns sehr freuen. Ich bin Christine Heug. Ab kurz nach 11 geht's hier weiter mit dem Nachtmix aus Bayern. Bis bald, alles Liebe.

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1: Ein herzliches Willkommen aus Bremen zu den Herzstücken mit Nicole Nellhiebel am Mikrofon. Mitfühlende Kunst, der Blick auf das, was Menschen in ihrem Inneren bewegt, Freude, Hoffnung und natürlich Liebe, werden in den Songs heute wieder eine Rolle spielen. Es wird schwägerisch, nachdenklich und hoffentlich gibt es für Sie einiges zu entdecken. Wir starten mit Mama's Gun, Had Me at Goodbye.

Aus Belgien kommen Dressed Like Boys, das war ihr Song Healing und sie sind bei den Herzstücken in den Late Night Sounds auf MDR Kultur, Bayern 2, SR Kultur und Bremen 2. Die kanadische Musikerin Alison Russell hatte mal wieder Zeit, sich so richtig um eigene Musikprojekte zu kümmern, denn sie hat gerade ihre Arbeit am Broadway beendet. Ihr neues Album heißt In the Hour of Chaos, geprägt von vielen Kollaborationen, unter anderem mit Norah Jones oder Sarah Watkins. Es geht darum, um Freude, um Verbundenheit und die Kraft der Musik, um Heilung. Da ist kein Licht ohne Schatten und Blues und Melancholie sind für Alison Russell gewissermaßen aktivierte Traurigkeit. Und die neuen Songs sollen einfach Lebensbegleiter sein in allen Situationen, in denen Musik so mit uns ist. Zusammen mit Joy Oladokun und Julie Williams hat Alison Russell den Song No Springtime aufgenommen.

0: No Springtime, neue Musik von Alison Russell zusammen mit Joy Aladokun und Jolly Williams. Ein Herzstück hier in den Late Night Sounds. Und gleich noch eine Zusammenarbeit. Eine, die vielleicht eher unerwartet war. Getroffen haben sich Mumford & Sons und Gracie Abrams 2025 im Studio. Und man kann sich das so vorstellen, da werden Songs gehört, man redet über Texte und Musik und dann hat die Band Gracie Abrams eingeladen, auf einem der neuen Songs zu singen. Auch so ein bisschen Mitsingen im Hintergrund wurde dann ein richtiges Duett. Die raue Folk-Attitüde von Mumford & Sons verbindet sich mit dem Pop-Flair von Gracie Abrams. Badlands.
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Die Joseph Parsons Band mit No More und davor gab's Musik von Will Stratton, Do You Love Where You Live. Herzstücke gibt's gerade im gemeinsamen Musikabend Late Night Sounds und mit dabei sind SR Kultur, Bremen 2, MDR Kultur und Bayern 2. Was fällt Ihnen eigentlich so bei Rosen ein? Nicht dran denken, dass vielleicht Gartenarbeit anstehen könnte, sondern vielleicht eher an die Farben, an den Duft, die Vielfalt, die Dornen und das Flair zwischen rustikal und sehr elegant. Und sie sind robuster, als man denkt. Roses heißt das neue Album vom New Yorker Duo Widowspeak. Musik, die auch die kleinen Dinge in den Blick nimmt. Musik, für die man sich so ein bisschen Zeit nehmen muss, sehr atmosphärisch und auch so ein bisschen wie Rosen. Wenn man denkt, es wird zu duftig und verträumt, ratscht man sich an einem Dorn oder in diesem Fall, wenn die Stimme von Molly Hamilton einen gerade in Traumwelten entführt, grätscht das markante Gitarrenspiel von Robert Earl Thomas dazwischen. Widowspeak mit Hourglass.

0: Es sind eindringliche Songs, die Sean McConnell macht, finde ich. Leave the Light On war das hier in den Herzstücken in den Late Night Sounds. Jetzt aber mal so ein bisschen Sommergefühl mit Michael Franks. Einer der Musiker, die irgendwann mal zu mir gekommen sind. In diesem Fall sage ich das Stichwort Mixtape, eines Studienkollegen. Da war Michael Franks dabei und ich habe mich irgendwie in diese entspannten, lässigen Songs so ein bisschen verliebt, in diese freundliche Stimme, die immer mal wieder nach den ganz hundertprozentig richtigen Tönen tastet, sagen wir es mal so. Aber er hat seinen Stil, er ist authentisch und man reist doch sehr gern mit ihm in schönster Erinnerung ins Jahr 1963 nach Saint-Tropez. One Day in Saint-Tropez, Michael Franks.
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Man möchte gleich losziehen mit der Musik von Michael Franks in der Tasche. One Day in Saint-Tropez war das. Sie sind auf Bayern 2, Bremen 2, SR Kultur und MDR Kultur in den Late Night Sounds. Das ist unser gemeinsamer Musikabend und aus Bremen kommen gerade die Herzstücke. Und da wir auch gerade in Frankreich unterwegs gewesen sind, treffen wir gleich mal die junge Musikerin Emma Peters, Nouvelle Chanson Française, mit Musik, die gut 60 Jahre nach dem 1963er Trip von Michael Franks entstanden ist. Emma Peters, Fou.

Ich finde, das sieht wunderschön aus, Sonnenlicht auf Wasser. Sunlight on Water, Musik von David Gray. Die Late Night Sounds gibt's gerade und nach den 22 Uhr Nachrichten noch mehr Herzstücke, unter anderem aus Österreich. Bis gleich, sagt Ihre Nicole Nellhiebel.

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1: Schön, dass Sie dabei sind bei den Herzstücken aus Bremen. Im Studio ist Nicole Nellhiebel. Und in dieser Stunde gibt's unter anderem Musik, die beweist, dass man die Dinge mit großer Ruhe tun kann und dann sehr überzeugend ist. Aber erst stürzen wir uns in ein kleines Liebesabenteuer, erfunden von Joe Jackson. Love at First Light.
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Singer-Songwriter Maya Sharp mit einem Song von 2021, Nowhere Together, ein Herzstück in den Late Night Sounds. Darf ich mal kurz mit einer Binsenweisheit rüberkommen? In der Ruhe liegt die Kraft. Und das wird wieder mal bewiesen auf dem neuen Album von Fink. The City is Coming to Erase It All ist der Titel des Werks. Fink aus Bristol, den es nach Berlin verschlagen hat, der hat sich lange Zeit als Techno-DJ und Rave-Produzent rumgetrieben, sich dann aber so vor rund 20 Jahren aufgemacht zu einem akustischeren Stil. Das neue Album ist in Cornwall aufgenommen. Oberthema: Wenn es das 1974 noch nicht gab, dann darfst du es nicht benutzen. Es wirkt aber am Ende nichts nostalgisch, außer der Idee, dass man dieses Album vielleicht von Anfang bis Ende und nicht nur einmal hören sollte, mal gegen den Strom zu schwimmen, nicht hektisch, nicht reicher, nicht verbittert zu sein. Darum geht's in I Buried All the Answers. Ich sollte höllenmäßig beschäftigt sein, aber manchmal reicht es auch, nichts zu tun, singt Fink und schafft eine Klangatmosphäre, durch die man sich einfach mal treiben lassen kann.

Melody Gardot und der Pianist Philip Powell mit This Foolish Heart Could Love You. Late Night Sounds hören Sie gerade mit den Herzstücken. Man kennt das ja, so ein Geräusch oder ein Geruch rufen Erinnerungen hervor und manchmal bildet man sich ein, etwas wahrzunehmen, das eigentlich nicht mehr da ist. Footsteps heißt der neue Song vom Oberösterreicher Clemens Behre. Musik macht er unter dem Namen Doppelfinger. Und da ist das Spiel der Gegensätze. Ich will dich da haben, aber nicht zu doll. Da entsteht Spannung und die entwickelt sich in dem Song mit Gitarre, Gesang und Streichquartett über die wenigen Minuten sehr, sehr deutlich, diese Spannung. Es schrappt in diesem sensiblen Gefüge zwischendurch auch mal. Doppelfinger mit Footsteps.

Doppelfinger war das mit Footsteps, aktueller Song von ihm, Kammerpop, sagt man ja manchmal zu dieser Musik. Demnächst soll es dann auch ein ganzes neues Album geben. MDR Kultur, Bremen 2, SR Kultur und Bayern 2 sind gemeinsam die Late Night Sounds, gerade mit den Herzstücken. Und so musikalische Herzstücke können treue Lebensbegleiter sein, finde ich. Manchmal gibt es auch eine Amour Fou für Songs oder zumindest ein Coup de Foudre, Liebe auf den ersten Blick oder besser Hinhörer. Und auf dem Album der texanischen Band Midlake, For the Sake of Bethel Woods, diesem düsteren, verspielten, mysteriösen Werk, das man nicht so ganz fassen kann, ist so ein Song, so ein Coup de Foudre für mich. Und vielleicht kann dieser Titel auch zu ihrem Herzstück werden. Midlake mit Feast of Carrion.

Light Years von The National. Sie hören Herzstücke in den Late Night Sounds und ich hoffe, Sie kommen entspannt durch diesen Abend. In einem Songwriting Camp in Frankreich ist der nächste Song entstanden. Inspiriert von täglichen Spaziergängen hat die Hamburger Indie-Folk-Künstlerin Dear Anna gemeinsam mit Patrick Hensler, Elin Bell und Hannes Wolf einen Song geschöpft, der die Ruhe und Verbundenheit gewissermaßen hörbar machen soll. Aren't You Tired heißt er. Und ich finde, man kann ja vortrefflich über Müdigkeit sprechen und nachdenken. Nicht nur, weil einen vielleicht die Hitze müde macht oder der Winter oder vielleicht der Frühling, sondern weil einen so vieles müde machen kann. Die vielen Infos, die vielen Termine, die vielen Gedanken, das viele Wichtige, das man gleichzeitig erledigt. Und wie wichtig war das eigentlich gerade nochmal? Aren't You Tired ist eine schöne Frage voller Fürsorge. Also Licht gedimmt, nichts nebenbei machen, einfach mal müde sein. Und ich glaube, auf dem Song hört man auch Frösche und Vögel. Dear Anna.

Der Mann kann tolle Songs schreiben. Think of You Fondly von Ron Sexsmith. Herzstücke gibt's gerade in den Late Night Sounds. Und die hören Sie auf SR Kultur, Bremen 2, MDR Kultur und Bayern 2. Und ich habe jetzt einen Live-Song für Sie, den Tocumbo hier bei uns in Bremen im Studio gespielt hat. Das war 2018, ist schon ein bisschen her. Und sie hatte gerade das Album The Swan veröffentlicht. Und darauf ist Somersault.

Somersault live eingespielt, 2018 von Tocumbo und Band bei Bremen 2 im Studio. Und wenn Sie jetzt denken, Tocumbo, ja, da gibt's auch mal was Neues. Demnächst soll ein neues Album von Tocumbo erscheinen. Man darf gespannt sein, denn sie steht ja für feine, gut gemachte, folkige Songs. Und Live-Songs sind doch Herzstücke. Und wir haben hier jetzt noch ein paar andere Herzstücke für Sie liegen, wenn auch nicht live, so doch sehr atmosphärisch verträumt. Und es geht um die Liebe. Each Time You Fall in Love, das sind Cigarettes After Sex hier in den Late Night Sounds.

Love is a Stillness. Musik von Sam Smith. Und so langsam war es das für heute mit den Herzstücken in unserem Musikabend Late Night Sounds auf Bremen 2, SR Kultur, MDR Kultur und Bayern 2. Tschüss und bis bald, sagt Ihre Nicole Nellibel.

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1: Heute gibt's die Herzstücke aus Bremen. Hallo und herzlich willkommen alle miteinander in wabernder Melancholie schweben mit einer Schweizer Musikerin. Das werden wir. Wir werden auch der Frage nachgehen, warum Liebe das tut. Ja, genau. Was denn eigentlich? Das werden Sie hören in einem neuen Song von Rathmann. Und so vieles mehr wartet auf Sie rund ums Hinfühlen und mal nur bei und für sich sein. Mit Musik und mit dem Herzen. My Heart, hier ist Liz Wright.

Bless Your Heart haben wir gerade gehört von Serpent with Feet. Wir schauen nach Cork. Mit 222.333 einwohnenden Menschen ungefähr nach Dublin die zweitgrößte Stadt Irlands. Und einer von diesen Menschen, die dort wohnen, ist Mick Flannery. Mick hat ein neues, großes, wirklich großes Album draußen. The House Must Win heißt es. Es ist ein Doppelalbum und auch innerlich und inhaltlich ist es sehr, sehr groß und wunderschön geraten, denn der Mick Flannery ist ein rührender Geschichtenerzähler. Dieser Song ist ein Duett mit einem Singer-Songwriter namens Jeffrey Martin. Und genau das soll der Song auch sein bzw. repräsentieren, ein Duett von zwei Brüdern. Die haben beide ähnliche Probleme, so die Geschichte, und erzählen sich davon gegenseitig unfassbar ehrlich von diesem Gewicht auf den Schultern. Nur hört es der andere gar nicht, weil keiner von beiden auf den anderen zugeht aus Gründen. Dieses Herzstück gehört. Hier ist Mick Flannery featuring Jeffrey Martin. Talk to me.

Wrap Me Up, Ledra Chapman, Bayern 2, MDR Kultur, SR Kultur und Bremen 2. Wir schauen nach Marburg. Daher kommt die nächste Band. Die Band heißt Rathmann. Die haben ihr Album Die Goldenen 20er in einem Landhaus in Norddeutschland in Isolation aufgenommen, damit sie so richtig reingehen, die Gefühle, und wiederum aus ihnen rausfließen und in Sounds münden. Und in diesem Song

Ratmann waren das. Warum tut Liebe so? Klar tut sie nicht nur weh, aber man muss den Schmerz ja auch mal ausleben dürfen. Gehauchte Melancholie, dafür ist er wiederum ein Garant. Das gönnt er sich zumindest in seiner Musik immer zu. Hier ist William Fitzsimmons mit Ghosts of Penn Hills.

Lights Across the Water von Travis Linville. Die Schweiz hat so viele wunderbare Sängerinnen und Sänger derzeit zu bieten. Sie gehört dazu. Ihr Name ist Kings Elliott. Die hat sich schon vor vielen Jahren, 2008 war das, bei einer Schweizer Castingshow beworben. Da wurde sie dann abgelehnt, sie sei talentiert, aber viel zu jung. Ein paar Jahre später, 5 an der Zahl, nahm sie bei The Voice of Switzerland teil und da ist sie tatsächlich in der ersten Runde ausgeschieden. Und jetzt seht nur, was die sich haben entgehen lassen. In den Late Night Sounds heute mit den Herzstücken, hier ist Kings Elliott und Born Blue.

0: Dankeschön, Sting, für die Vorlage zu diesem Cover. Denn so oder so ist das ein wunderschöner Song, Fields of Gold, gerade gehört von Eva Cassidy. Benjamin Amaru, das ist jetzt der zweite Mensch in kurzer Zeit in den Herzstücken heute, der aus der Schweiz kommt. Und Benjamin Amaru hat dieses Zauberhändchen und den Mut, sein Herz zu öffnen. Damit ist er ja bei uns gut aufgehoben. In diesem Song geht's wie in allen seiner EP Nostalgia 9052 um seine Heimat, die sich hinter der Postleitzahl 9052 verbirgt. Nostalgie, sagt er, verspüre ich im positiven wie im negativen Sinne und sie hat die Farbe, den Geruch und den Klang meiner Heimat. Hier ein Song davon und ich spüre hier große Liebe. Benjamin Amaru mit The World.
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1: Bayern 2, SR Kultur, MDR Kultur, Bremen 2, Benjamin Amaro in den Herzstücken. Und eine Weisheit, die gibt's jetzt. Die Zeit wird es zeigen. Nachdem die Zeit ja schon für unsere Heilung herhalten muss, kriegt sie also auch diese wichtige Aufgabe zugeteilt. Aber es stimmt ja. Alles entwickelt sich, alles zeigt sich nicht in den ersten stürmischen Momenten, wenn Gefühle überschwappen. Erst mit der Zeit, wenn alles etwas ruhiger wird, sehen wir, was da wirklich ist. Time will tell, Celeste. Yeah.

Denison Whitmer featuring Sufjan Stevens, Focus Ring. Seine Stimme ist die des Sängers von The Slow Show, aber seine Stimme gehört auch eben ihm selbst. Darum ist es ihm gegönnt, dass er auch unter seinem Namen Goodwin allein sehr schöne Sachen zaubert. Seine Stimme könnte leere Worte singen und noch immer so viel damit ausdrücken. Hier ist Goodwin mit Lifeline.

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1: Auch heute gönnen wir uns eine zweite Stunde Musik fürs Herz und von Herzen, darunter ein Song einer Band, die in den Zwischenwelten von Berlin und Dresden lebt und die hier dank einer Mail an mich von Thomas, der das Ganze so beschrieben hat, in diesen Herzstücken landet. Denn wenn der Thomas sagt, er fände Lux würden mit ihrer Musik die Welt ein bisschen schöner machen und ich höre rein und ich verstehe sofort, was er meint, wie gemein wäre das dann bitte, sie nicht daran teilhaben zu lassen. In ein paar Minuten ist es soweit in diesen Herzstücken. Und das hier ist Donovan Woods mit Portland, Maine.

Ikare mit Cette Moitié de Nous. Baby Rose ist ihr Name. Sie kommt aus Washington D.C. Sie hat ihr neues Album frisch draußen. Journalism heißt es. Und darauf geht es um, ja richtig, Liebe in ihren unterschiedlichsten Formen und Phasen. Und das hier, was wir jetzt zusammen hören, ist ein Song über ihre Erkenntnis, dass sie die ganze Zeit ihrer Liebe hinterhergelaufen sei. But Nevermind heißt dieser Song. Hier ist Baby Rose in den Late Night Sounds.

Popped the Top, das war Decker. Ich habe mich sehr gefreut über Thomas Mail. Bremen 2, Bayern 2, MDR Kultur und SR Kultur. Thomas hört regelmäßig die Herzstücke, das freut mich sehr, via MDR Kultur und geht eben gerne hier mit uns zusammen donnerstags auf Entdeckungsreise. Und so schreibt er in seiner Mail von einer Band, die, so sagt er, momentan noch viel zu unbekannt sei, aber für ihn eben eine echte Herzensangelegenheit. Die Band heißt Lux. Und Thomas unterstreicht zu Recht, wie sehr er sich auch hier wünscht, man möge dem Text zuhören, wenn es zum Beispiel um 80 Sommer geht und um eigentlich jede Sekunde, die so wertvoll ist. Stimme und Musik sorgen für feuchte Augen und seliges Lächeln, sagt der Thomas. Und es stimmt. Lieber Thomas, hier kommt deine Entdeckung. Gerne rein in diese Herzstücke-Playlist. Danke fürs Draufstoßen auf Lux und ihren Song. Jetzt hier für uns alle 80 Summers.

Das waren Lux in den Herzstücken und jetzt kommt's noch besser. Genau diesen Song namens 80 Summers gibt es als Chorsatz zu kaufen. Sollten also Chorfans und Sänger und Sängerinnen unter Ihnen sein, einmal raufgesurft auf die Homepage von Lux. Bereit für noch mehr Seligkeit jetzt, wegschweben und Gefühl pur? Dann bitte, Bon Iver, Walk Home.

Dominique Fils-Aimé, Home to Me. Jetzt drehen wir ein bisschen auf in den Herzstücken. Abtempo, Zunder, raue Energie aus dem Herzen, voller Antrieb auch für uns. Das ist ein Song, der ist zwar kein Gegenmittel gegen vorhandenen Schmerz, aber gegen dieses Gefühl, darin stecken zu bleiben, was ja oft viel schlimmer ist als der Schmerz selbst. Pom aus Amsterdam, hier sind sie in den Herzstücken mit Sickening.

Four Walls, The Ballad of Perry Smith, Bastille. Hallo Bayern 2, MDR Kultur, Bremen 2 und SR Kultur. Hier kommt unsere feine kleine Bremen 2 Studio Live-Version. Heute habe ich was rausgesucht von einem Garant für Spaß und Liebe und auch mal pur gefühlte Traurigkeit, speziell wenn der auf der Bühne steht, Pohlmann. Nehmen Sie das als Anlass, sich für seine anstehenden Konzerte auf Karten zu stürzen, zum Beispiel für den 1.10. in München, für den 4.10. in Stuttgart oder auch für den 31. Oktober Worpswede oder für den 12.11. in Leipzig. Ich bin mir sicher, da lässt sich was finden, und hier jetzt sein Song von diesem mysteriösen Ding, das so schwer zu erlernen ist. Gelassenheit. Hier ist Pohlmann.

Pohlmann und Gelassenheit aufgenommen im Studio von Bremen 2. Da wäre übrigens auch Hozier mal herzlich willkommen. Mein Gott, was für ein Typ mit Stimme und Seele. Der Song heißt Shrike, jetzt in den Herzstücken.

Fragile von Covax, macht immer Gänsehaut die Niederländerin, nicht die offensichtliche, die unter der Haut. Ich hoffe, Sie hatten davon heute viele Momente und ich hoffe, Sie kommen wieder. Es würde uns sehr freuen. Ich bin Christine Heug. Ab kurz nach 11 geht's hier weiter mit dem Nachtmix aus Bayern. Bis bald, alles Liebe.

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1: Ein herzliches Willkommen aus Bremen zu den Herzstücken mit Nicole Nellhiebel am Mikrofon. Mitfühlende Kunst, der Blick auf das, was Menschen in ihrem Inneren bewegt, Freude, Hoffnung und natürlich Liebe, werden in den Songs heute wieder eine Rolle spielen. Es wird schwelgerisch, nachdenklich und hoffentlich gibt es für Sie einiges zu entdecken. Wir starten mit Mama's Gun, Hat Me at Goodbye.

Erinnerungsarbeit hat Monrovia auf seinem Debütalbum Bloodline geleistet und daraus war auch dieser Song eben Rust, ein Herzstück in den Late Night Sounds. Zu denken, dass man mehr Zeit hat, als man hat, das ist ein Thema, das sich durch das neue Album der Folkmusikerin Wallis Bird zieht. I Can See Your House From Here. Wallis Bird kommt aus Irland, lebt in Berlin und hat dieses Album erstmals selbst produziert. Um Trauer geht es, persönliche, weil ein naher Freund gestorben ist und auch um eine übergeordnete Form von Trauer. Das heißt aber nicht, dass einen dieses Album irgendwie runterzieht. Trotz seiner dunkleren Gedankenlage versprüht dieses Werk auch Optimismus und ist das, was Wallis Bird als mitfühlende Kunst beschreibt. Sie sieht den Tod als intensiven Spiegel des Lebens. In den Songs gibt es Offenheit, Anregungen zum Nachdenken, sanfte Erinnerungen und Verbundenheitsgefühl. Musikalisch bewegt es sich zwischen Folk, Pop und Rock. Und eindringlich ist auch dieser Song Two Trees, Neues von Wallis Bird.

Aus Belgien kommen Dressed Like Boys, das war ihr Song Healing. Und sie sind bei den Herzstücken in den Late Night Sounds auf MDR Kultur, Bayern 2, SR Kultur und Bremen 2. Die kanadische Musikerin Alison Russell hatte mal wieder Zeit, sich so richtig um eigene Musikprojekte zu kümmern, denn sie hat gerade ihre Arbeit am Broadway beendet. Ihr neues Album heißt In the Hour of Chaos, geprägt von vielen Kollaborationen, unter anderem mit Norah Jones oder Sarah Watkins. Es geht darum, um Freude, um Verbundenheit und die Kraft der Musik, um Heilung. Da ist kein Licht ohne Schatten und Blues und Melancholie sind für Alison Russell gewissermaßen aktivierte Traurigkeit. Und die neuen Songs sollen einfach Lebensbegleiter sein in allen Situationen, in denen Musik so mit uns ist. Zusammen mit Joy Oladokun und Julie Williams hat Alison Russell den Song No Springtime aufgenommen.

0: No Springtime, neue Musik von Alison Russell zusammen mit Joy Aladokun und Jolly Williams. Ein Herzstück hier in den Late Night Sounds. Und gleich noch eine Zusammenarbeit. Eine, die vielleicht eher unerwartet war. Getroffen haben sich Mumford & Sons und Gracie Abrams 2025 im Studio. Und man kann sich das so vorstellen, da werden Songs gehört, man redet über Texte und Musik. Und dann hat die Band Gracie Abrams eingeladen, auf einem der neuen Songs zu singen. Auch so ein bisschen Mitsingen im Hintergrund wurde dann ein richtiges Duett. Die raue Folk-Attitüde von Mumford & Sons verbindet sich mit dem Pop-Flair von Gracie Abrams. Badlands.
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Die Joseph Parsons Band mit No More und davor gab es Musik von Will Stratton, Do You Love Where You Live. Herzstücke gibt's gerade im gemeinsamen Musikabend Late Night Sounds und mit dabei sind SR Kultur, Bremen 2, MDR Kultur und Bayern 2. Was fällt Ihnen eigentlich so bei Rosen ein? Nicht dran denken, dass vielleicht Gartenarbeit anstehen könnte, sondern vielleicht eher an die Farben, an den Duft, die Vielfalt, die Dornen und das Flair zwischen rustikal und sehr elegant. Und sie sind robuster, als man denkt. Roses heißt das neue Album vom New Yorker Duo Widowspeak. Musik, die auch die kleinen Dinge in den Blick nimmt. Musik, für die man sich so ein bisschen Zeit nehmen muss, sehr atmosphärisch und auch so ein bisschen wie Rosen. Wenn man denkt, es wird zu duftig und verträumt, ratscht man sich an einem Dorn oder in diesem Fall, wenn die Stimme von Molly Hamilton einen gerade in Traumwelten entführt, grätscht das markante Gitarrenspiel von Robert Earl Thomas dazwischen. Widowspeak mit Hourglass.

0: Es sind eindringliche Songs, die Sean McConnell macht, finde ich. Leave the Light On war das hier in den Herzstücken in den Late Night Sounds. Jetzt aber mal so ein bisschen Sommergefühl mit Michael Franks. Einer der Musiker, die irgendwann mal zu mir gekommen sind. In diesem Fall sage ich das Stichwort Mixtape, eines Studienkollegen. Da war Michael Franks dabei und ich habe mich irgendwie in diese entspannten, lässigen Songs so ein bisschen verliebt, in diese freundliche Stimme, die immer mal wieder nach den ganz hundertprozentig richtigen Tönen tastet, sagen wir es mal so. Aber er hat seinen Stil, er ist authentisch und man reist doch sehr gern mit ihm in schönster Erinnerung ins Jahr 1963 nach Saint-Tropez. One Day in Saint-Tropez, Michael Franks.
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Man möchte gleich losziehen mit der Musik von Michael Franks in der Tasche. One Day in Saint-Tropez war das. Sie sind auf Bayern 2, Bremen 2, SR Kultur und MDR Kultur in den Late Night Sounds. Das ist unser gemeinsamer Musikabend und aus Bremen kommen gerade die Herzstücke. Und da wir auch gerade in Frankreich unterwegs gewesen sind, treffen wir gleich mal die junge Musikerin Emma Peters, Nouvelle Chanson Française, mit Musik, die gut 60 Jahre nach dem 1963er Trip von Michael Franks entstanden ist. Emma Peters, Fou.

Ich finde, das sieht wunderschön aus, Sonnenlicht auf Wasser. Sunlight on Water, Musik von David Gray. Die Late Night Sounds gibt's gerade und nach den 22 Uhr Nachrichten noch mehr Herzstücke, unter anderem aus Österreich. Bis gleich, sagt Ihre Nicole Nellhiebel.

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1: Schön, dass Sie dabei sind bei den Herzstücken aus Bremen. Im Studio ist Nicole Nellhiebel. Und in dieser Stunde gibt's unter anderem Musik, die beweist, dass man die Dinge mit großer Ruhe tun kann und dann sehr überzeugend ist. Aber erst stürzen wir uns in ein kleines Liebesabenteuer, erfunden von Joe Jackson. Love at First Light.
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Singer-Songwriter Maya Sharp mit einem Song von 2021, Nowhere Together, ein Herzstück in den Late Night Sounds. Darf ich mal kurz mit einer Binsenweisheit rüberkommen? In der Ruhe liegt die Kraft. Und das wird wieder mal bewiesen auf dem neuen Album von Fink. The City is Coming to Erase It All ist der Titel des Werks. Fink aus Bristol, den es nach Berlin verschlagen hat, der hat sich lange Zeit als Techno-DJ und Rave-Produzent rumgetrieben, sich dann aber so vor rund 20 Jahren aufgemacht zu einem akustischeren Stil. Das neue Album ist in Cornwall aufgenommen. Oberthema: Wenn es das 1974 noch nicht gab, dann darfst du es nicht benutzen. Es wirkt aber am Ende nichts nostalgisch, außer der Idee, dass man dieses Album vielleicht von Anfang bis Ende und nicht nur einmal hören sollte, mal gegen den Strom zu schwimmen, nicht hektisch, nicht reicher, nicht verbittert zu sein. Darum geht's in I Buried All the Answers. Ich sollte höllenmäßig beschäftigt sein, aber manchmal reicht es auch, nichts zu tun, singt Fink und schafft eine Klangatmosphäre, durch die man sich einfach mal treiben lassen kann.

Melody Gadu und der Pianist Philip Powell mit This Foolish Heart Could Love You. Late Night Sounds hören Sie gerade mit den Herzstücken. Man kennt das ja, so ein Geräusch oder ein Geruch rufen Erinnerungen hervor und manchmal bildet man sich ein, etwas wahrzunehmen, das eigentlich nicht mehr da ist. Footsteps heißt der neue Song vom Oberösterreicher Clemens Behre. Musik macht er unter dem Namen Doppelfinger. Und da ist das Spiel der Gegensätze. Ich will dich da haben, aber nicht zu doll. Da entsteht Spannung und die entwickelt sich in dem Song mit Gitarre, Gesang und Streichquartett über die wenigen Minuten sehr, sehr deutlich, diese Spannung. Es schrappt in diesem sensiblen Gefüge zwischendurch auch mal. Doppelfinger mit Footsteps.

Doppelfinger war das mit Footsteps, aktueller Song von ihm, Kammerpop, sagt man ja manchmal zu dieser Musik. Demnächst soll es dann auch ein ganzes neues Album geben. MDR Kultur, Bremen 2, SR Kultur und Bayern 2 senden gemeinsam die Late Night Sounds, gerade mit den Herzstücken. Und so musikalische Herzstücke können treue Lebensbegleiter sein, finde ich. Manchmal gibt es auch eine Amour-Fou für Songs oder zumindest ein Coup de Foudre, Liebe auf den ersten Blick oder besser Hinhörer. Und auf dem Album der texanischen Band Midlake, For the Sake of Bethel Woods, diesem düsteren, verspielten, mysteriösen Werk, das man nicht so ganz fassen kann, ist so ein Song, so ein Coup de Foudre für mich. Und vielleicht kann dieser Titel auch zu ihrem Herzstück werden. Midlake mit Feast of Carrion.

Light Years von The National. Sie hören Herzstücke in den Late Night Sounds und ich hoffe, Sie kommen entspannt durch diesen Abend. In einem Songwriting Camp in Frankreich ist der nächste Song entstanden. Inspiriert von täglichen Spaziergängen hat die Hamburger Indie-Folk-Künstlerin Dear Anna gemeinsam mit Patrick Hensler, Elin Bell und Hannes Wolf einen Song geschöpft, der die Ruhe und Verbundenheit gewissermaßen hörbar machen soll. Aren't You Tired heißt er. Und ich finde, man kann ja vortrefflich über Müdigkeit sprechen und nachdenken. Nicht nur, weil einen vielleicht die Hitze müde macht oder der Winter oder vielleicht der Frühling, sondern weil einen so vieles müde machen kann. Die vielen Infos, die vielen Termine, die vielen Gedanken, das viele Wichtige, das man gleichzeitig erledigt. Und wie wichtig war das eigentlich gerade nochmal? Aren't You Tired ist eine schöne Frage voller Fürsorge. Also Licht gedimmt, nichts nebenbei machen, einfach mal müde sein. Und ich glaube, auf dem Song hört man auch Frösche und Vögel. Dear Anna.

Der Mann kann tolle Songs schreiben. Think of You Fondly von Ron Sexsmith. Herzstücke gibt's gerade in den Late Night Sounds. Und die hören Sie auf SR Kultur, Bremen 2, MDR Kultur und Bayern 2. Und ich habe jetzt einen Live-Song für Sie, den Tocumbo hier bei uns in Bremen im Studio gespielt hat. Das war 2018, ist schon ein bisschen her. Und sie hatte gerade das Album The Swan veröffentlicht. Und darauf ist Somersault.

Somersault live eingespielt, 2018 von Tocumbo und Band bei Bremen 2 im Studio. Und wenn Sie jetzt denken, Tocumbo, ja, da gibt's auch mal was Neues. Demnächst soll ein neues Album von Tocumbo erscheinen. Man darf gespannt sein, denn sie steht ja für feine, gut gemachte, folkige Songs. Und Live-Songs sind doch Herzstücke. Und wir haben hier jetzt noch ein paar andere Herzstücke für Sie liegen, wenn auch nicht live, so doch sehr atmosphärisch verträumt. Und es geht um die Liebe. Each Time You Fall in Love, das sind Cigarettes After Sex hier in den Late Night Sounds.

Love is a Stillness. Musik von Sam Smith. Und so langsam war es das für heute mit den Herzstücken in unserem Musikabend Late Night Sounds auf Bremen 2, SR Kultur, MDR Kultur und Bayern 2. Tschüss und bis bald, sagt Ihre Nicole Nellibel.

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1: Heute gibt's die Herzstücke aus Bremen. Hallo und herzlich willkommen alle miteinander in wabernder Melancholie schweben mit einer Schweizer Musikerin. Das werden wir. Wir werden auch der Frage nachgehen, warum Liebe das tut. Ja, genau. Was denn eigentlich? Das werden Sie hören in einem neuen Song von Rathmann. Und so vieles mehr wartet auf Sie rund ums Hinfühlen und mal nur bei und für sich sein. Mit Musik und mit dem Herzen. My Heart, hier ist Liz Wright.

Bless Your Heart haben wir gerade gehört von Serpent with Feet. Wir schauen nach Cork. Mit 222.333 einwohnenden Menschen ungefähr nach Dublin die zweitgrößte Stadt Irlands. Und einer von diesen Menschen, die dort wohnen, ist Mick Flannery. Mick hat ein neues, großes, wirklich großes Album draußen. The House Must Win heißt es. Es ist ein Doppelalbum und auch innerlich und inhaltlich ist es sehr, sehr groß und wunderschön geraten, denn der Mick Flannery ist ein rührender Geschichtenerzähler. Dieser Song ist ein Duett mit einem Singer-Songwriter namens Jeffrey Martin. Und genau das soll der Song auch sein bzw. repräsentieren, ein Duett von zwei Brüdern. Die haben beide ähnliche Probleme, so die Geschichte, und erzählen sich davon gegenseitig unfassbar ehrlich von diesem Gewicht auf den Schultern. Nur hört es der andere gar nicht, weil keiner von beiden auf den anderen zugeht aus Gründen. Dieses Herzstück gehört. Hier ist Mick Flannery featuring Jeffrey Martin. Talk to me.